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1: Im Studio Andreas Lechner. Die Umstellung auf erneuerbare Energie beim Heizen, also von Öl und Gas auf zum Beispiel Wärmepumpe oder Fernwärme, läuft zwar, aber nicht reibungslos. Ein besonderes Problem ist die Umstellung von größeren, bereits bestehenden Wohnhäusern in Städten. Hier können wenige Mieter die Umstellung eines ganzen Gebäudes blockieren, wie Peter Daser berichtet.
2: Schon jetzt müssen Neubauten mit erneuerbarer Energie geheizt werden. In bestehende Häuser dürfen aber weiter neue Öl- und Gasheizungen eingebaut werden. Viele Bewohner und Eigentümer wollen nicht auf Erneuerbare umstellen. Wolfgang Ammann vom Institut für Immobilien, Bauen und Wohnen sagt:
3: Wir haben im Mietrechtsgesetz derzeit nach wie vor eine Regelung, dass ein einzelner Mieter ohne Angabe von Gründen den Austausch seiner Gasheizung durch eine zentralisierte, nachhaltige Heizung verhindern kann.
2: Manchmal müssen in Wohnhäusern in Städten dann auch zwei Leitungsnetze gleichzeitig betrieben werden für Gas und Fernwärme, was insgesamt teuer ist. Der Dachverband für erneuerbare Energie fordert jedenfalls einen verpflichtenden Austausch von Öl- und Gasheizungen in Zukunft.
1: In Madrid darf eine 87-jährige Frau nach Protesten gegen ihre Zwangsräumung in ihre alte Wohnung zurückkehren. Vertreter der Frau haben laut Medienberichten eine entsprechende Einigung mit dem Besitzer des Gebäudes, einem Immobilienunternehmen, erreicht. Ihre Miete werde in etwa dem Betrag entsprechen, den sie bisher gezahlt hat, rund 500 Euro für Miete, Nebenkosten und Hausgeld, wie es heißt. Papst Leo XIV. Fordert neue Gespräche über ein Kriegsende in der Ukraine. Man müsse die Staats- und Regierungschefs Russlands, der Ukraine und anderer Länder auffordern, sich zu treffen, sich an einen Tisch zu setzen und miteinander zu sprechen, sagte das Oberhaupt der katholischen Kirche auf dem Heimflug von seiner Frankreich-Reise. Man müsse jetzt Lösungen finden, anstatt auf Kriege zu setzen, die keinen Sinn haben, sagte der Papst. Und in der Fußball-Nations League hat Italien gestern Abend ein kräftiges Lebenszeichen von sich gegeben und einen Schritt aus der Krise gemacht. Wolfgang Eichinger, Italien gewinnt in der Türkei mit 4:1.
4: Am Freitag hat es beim 0:2 in Rom gegen Belgien noch gellende Pfiffe für das italienische Nationalteam gegeben. Der neue Teamchef Roberto Mancini ist daher in der Türkei bereits unter Druck gestanden und hat gleich einmal 10 Spieler aus dem Großkader gestrichen. Es hat funktioniert. Bereits nach 27 Minuten führt Italien mit 3:0. Am Ende ist der 4:1 Erfolg auch verdient. Mancini hat ja zur Presse gesagt, wir müssen den Everest besteigen und es wird dann wunderschön, wenn wir den Gipfel erreichen. Die ersten Höhenmeter sind geschafft. Tausende müssen noch folgen. Der nächste Gegner Richtung Gipfel ist aber Frankreich. Das französische Team hat unter dem neuen Teamchef Zinedine Zidane den zweiten Sieg im zweiten Spiel gefeiert. 1:0 in Belgien durch ein Tor von Olisse in der 88. Minute.
1: Berichtet Wolfgang Eichinger. Das waren die Nachrichten mit Andreas Lechner.
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1: Im Studio Andreas Lechner. Das Bundesheer und die AUA planen, Piloten zu teilen, indem Kampfpiloten auch im zivilen Luftverkehr eingesetzt werden. Die AUA will damit Personalengpässe im Sommer besser abdecken und das Bundesheer gut ausgebildete Piloten länger halten. Startschuss ist in 2 Jahren, wie Daniel Teissel berichtet.
2: Ab 2028 sollen die Bundesheerpiloten halbe-halbe machen. Von November bis April in Tankkleidung im Kampfjet, dann fliegender Wechsel in die Uniform und von Mai bis Oktober im Auer-Cockpit. Das Bundesheer und die Auer wollen sich in Zukunft die Piloten teilen. Beide Seiten sprechen davon einer Win-Win-Situation. Die Auer möchte mit dem Einsatz von Militärpiloten Personalengpässe in Spitzenzeiten besser abdecken. Das Bundesheer will top ausgebildete Piloten länger halten und Milizpiloten aufbauen. Derzeit können Heerespiloten nach 8-jähriger Verpflichtungszeit in die zivile Luftfahrt wechseln. Im Zuge des Pilotprojekts werden jetzt 2 Bundesheerpiloten auf dem Airbus A320 der Austrian Airlines eingeschult. Im Sommer sollen sie dann auf Linienflügen eingesetzt werden.
1: Bei einem schweren Luftangriff des Militärs auf einen Markt und eine Brücke in Myanmar sind nach Angaben von Augenzeugen und lokalen Medien rund 50 Menschen getötet und Dutzende verletzt worden, viele von ihnen schwer. Ein Kampfjet habe den Bereich um den sogenannten India Market und die nahegelegene Kasapanadi-Brücke attackiert, berichten Fernsehsender und die Rebellengruppe Arakan Army, die seit Jahren gegen das Militär kämpft. In der Ukraine, vor allem aber in den von Russland besetzten Gebieten, verschlechtert sich zunehmend die humanitäre Lage vor dem Winter. Als besonders dramatisch gilt die Situation in der besetzten Stadt Oleschki in der südukrainischen Region Cherson. Dort bahnt sich eine Hungerkatastrophe an, wie Raffaela Steinbach berichtet.
3: Tausende Menschen in der abgeriegelten Kleinstadt Oleschki sind dort noch immer eingeschlossen. Nahrung gibt es schon seit Monaten nicht mehr. Die Stadt liegt direkt am Fluss Dnipro, an der östlichen von Russland besetzten Seite. Der Fluss bildet hier die Frontlinie. Über ihn hinweg bekämpfen Ukrainer und Russen einander mit Drohnen und Artillerie. Der ukrainischen Journalistin Julia Tarajuk ist es gelungen, mit einer betroffenen Zivilistin zu sprechen. Es würde nur noch Tee mit Honig geben, hat sie ihr erzählt.
4: She has only tea with honey.
3: Alle Versuche sind bisher gescheitert, einen humanitären Korridor einzurichten, um die Menschen rauszubringen. Weil ukrainische Truppen die Gegend unter Beschuss hielten, könne Russland Oleschki nicht versorgen, heißt es zynisch aus Moskau.
1: Einen Erfolg meldet die Raumfahrtfirma SpaceX, denn zum ersten Mal hat eine Starship-Rakete bei einem Testflug die Erdumlaufbahn erreicht. Das größte jemals gebaute Raketensystem hob gestern zu ihrem 14. Testflug vom Weltraumbahnhof Starbase in Texas ab und erreichte nach kurzer Zeit den Orbit in einer Höhe von rund 275 Kilometern. Ziel ist eine Mondlandung noch vor Ende 2028 und damit noch während der Amtszeit von US-Präsident Donald Trump. Das waren die Nachrichten mit Andreas Lechner.
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0: 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Einen wunderschönen guten Morgen, Julia Pečnik. Einen wunderschönen guten Morgen, Julia. Hallo, wir sind bereits live on air. Danke, dass du mich zurückgerufen hast. Du bist gerade ein bisschen im Stress. Du hast deine Kinder in den Kindergarten gebracht.
1: Alles gut. Danke dir.
0: Julia, seit 13 Jahren gibt es diesen Together Point mittlerweile an 6 Standorten, unter anderem in St. Jakob, Schendt-Jakob, in Klagenfurt, Zelauzu, in Völkermarkt, Uvelikauzu, Kiesche. Wo finden wir sie noch?
1: Wir sind noch im Spital, in Villach und in St. Veit.
0: Genau, und das Prinzip ist, bei uns werden so viele Tonnen an Lebensmittel weggeschmissen. In diesen Together Points kann man diese Nahrungsmittel aber immer noch sozusagen kaufen bzw. abholen. Das sind Nahrungsmittel, wo die sozusagen das Ablaufdatum bereits stattgefunden hat, aber immer noch eigentlich gut schmecken. Kann man das so verstehen?
1: Das ist richtig. Also es ist einerseits das Ablaufdatum, es ist aber auch gerade bei Obst und Gemüse einfach irgendwas ist faulig oder angetäpscht und das ganze Netz wird weggegeben oder es kommt eine neue Lieferung. Also es sind auch ganz viele Dinge, auch beim Brot und Gepäck. Es kommt immer alles vom gleichen Tag, kommt am Abend, weil es ja immer jeden Tag frisch aufgebacken wird. Obwohl man, wie man weiß, zu Hause das Brot auch 4, 5, 6 Tage isst und nicht am gleichen Tag wegschmeißt, an dem man es kauft. Also genau, es ist einerseits das Ablaufdatum, aber auch viele andere Normen, die halt so vorherrschen, die zum Aussortieren führen.
0: Man, also pro Person werden jährlich rund 69 Kilogramm Lebensmittel weggeworfen. Das sind 37 Kilogramm wären vermeidbar. Das entspricht etwa 400 Euro pro Person im Jahr. Ich bin ja leidenschaftliche Kundin deiner Together Pointe, wenn man das so sagen kann. Und ich muss sagen, ich bin sehr zufrieden immer gewesen mit den Lebensmitteln, die man dort kauft. Es ist wirklich so, wie du sagst, also man kann sich wirklich alleine beim Brot schon wahnsinnig viel Geld auch sparen. Vor allem, jetzt ist die große Frage, für wen ist dieser Together Point gedacht? Sind es Menschen, die finanziell schlechter dastehen? Und nehmen wir, die wir Gott sei Dank Berufe haben, dass wir über die Runden kommen, nehmen wir ihnen diese Lebensmittel weg? Oder was ist der Grundgedanke dieses Together Points?
1: Also Together ist für jeden da, das war von Anfang an unsere Philosophie und das bleibt auch unsere Philosophie. Wir wollen niemanden einstufen oder kategorisieren, weder nach finanziellem Status noch nach sonst irgendeinem Status, weil wir der Meinung sind, dass die Dinge, die überproduziert werden, in der Gesellschaft der Allgemeinheit zur Verfügung stehen sollten. Mhm. Und diese Allgemeinheit sind wir alle, ganz egal, wer das ist. Natürlich ist es so, dass in den Points Menschen... Also in die Points Menschen kommen, die das auch aus einem finanziellen Aspekt machen. Davon haben wir einige oder viele. Das ist aber keine Bedingung. Zu uns kann jeder kommen, vorausgesetzt, er macht eine Mitgliedschaft mit 24 Euro jährlich. Das ist einfach eine rechtliche, vereinsrechtliche Geschichte. Und dann ist es uns vollkommen egal, was du hast, wer du bist oder woher du kommst. Hauptsache, du vertrittst den Gedanken, Dinge zu verwenden, anstatt sie wegzuwerfen. Und du setzt das, was wir tun. Das heißt auch natürlich, wenn jetzt da angenommen jemand kommt mit dem fetten Mercedes und der nimmt sich was mit, dann freuen wir uns auch, wenn der ein bisschen mehr in die Kasse wirft, als das, was vielleicht erwartet wird. weil er kann es sich sehr leisten. Und auf der anderen Seite aber, wenn man merkt, okay, da hat jemand wirklich gar nichts, dann kriegt er die Dinge einfach auch kostenlos. Und das ist das, wo wir versuchen, eine Brücke zu schlagen. Es gibt Richtwerte, es gibt eine gewisse Baseline, weil wir natürlich auch die ganze Struktur finanzieren dadurch. Aber wir haben wirklich von sowohl als auch, die Bandbreite ist riesig an den Menschen, die zu uns kommen. Und wir wollen die auch weiter ausbauen, weil wir haben immer noch, so wie du schon gesagt hast, gerade beim Brot und beim Gepäck, weit mehr Lebensmittel, als wir Menschen haben, die diese abholen. Also es ist jeder eingeladen, sich das einmal anzuschauen.
0: Wie gesagt, es gibt 6 Standorte, Uspitalo, Obdravi, Uschent, Jakobu, Ubeljako, Uzelau, Uschent, Viru, Uin, Velikovcu. Danke, liebe Julia. Leider Gottes müssen wir jetzt wegen der Zeit, ich könnte mich mit dir noch ewig unterhalten. Wie gesagt, ich bin leidenschaftliche Kundin eurer Together Points. Nur ganz kurz noch, ich war vor kurzem bei einer Veranstaltung, da hast du einen Brunch organisiert mit diesen Lebensmitteln, die eigentlich weggeschmissen hätten werden müssen.
1: Genau, sollen. Das machen wir auch. Also wir haben einen Partnerverein, die Together Kleine Freiheit, wo wir kochen in der Radetzkystraße 1 in Klagenfurt und wo wir auch Caterings und Buffets ausrichten.
0: Also und das heißt, man kann jeden Tag zu euch essen kommen, gell?
1: Genau, man kann von Montag bis Freitag in die Radetzkystraße von 10 bis 14 Uhr kommen und dort köstliche, frisch gekochte Gerichte essen, großteils vegetarisch oder vegan, wenn möglich auch bio. Und man kann uns buchen für jegliche Form von Veranstaltungen mit Buffets und Caterings.
0: Und das hat man dann, und das Prinzip dahinter ist wirklich, das sind Lebensmittel, also damit man wieder den Grundgedanken kurz aufnehmen, Lebensmittel, die eigentlich hätten weggeschmissen werden sollen.
1: Richtig, also das ist aus diesem Fundus, den wir haben, es sind Unmengen an Lebensmitteln vorhanden und wir machen dann immer kreative Buffets daraus. Das heißt, es ist das da, was da ist. Man kann jetzt nicht spezifisch einfach nur etwas bestellen, weil das kann natürlich sein, dass wir das dann nicht haben. Aber wir machen eben so wie jetzt der Brunch, das war eine Vielfalt aus Käse, Wurst, Fisch, Obst, Gemüse, Müslis, alles was das Herz begehrt, Eier. Bei warmen Gerichten machen wir ganz viel Eintopfgerichte, aber auch Nudelgerichte. Also es ist ganz, ganz vielfältig und es ist für jeden was dabei. Wir machen Fingerfoods, wir machen Brötchen. Wem das anspricht und der sagt, hey, ich habe genau das Event, da braucht es ein nachhaltiges Buffet und das ist genau das Richtige, dann kann man sich gerne bei uns melden. Wir haben Kapazitäten und wir freuen uns, wenn das eben an die Menschen kommt, die vielleicht noch nicht in einem Together Point waren, aber das dann bei einer Veranstaltung kennenlernen. Das ist natürlich auch eine Win-Win-Situation. Die Veranstaltung hat ein geiles, nachhaltiges Buffet und Menschen kommen mit dem Thema in Berührung, die vielleicht noch nicht darüber nachgedacht haben, einen Together Point oder auch eine andere ähnliche Einrichtung zu nutzen. Und das ist natürlich für uns ganz, ganz toll.
0: Danke, liebe Julia. Alle Informationen, sehr informatia, du bitte tu di naspletni strani, c'è po googla de Together Point. 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Einen wunderschönen Tag wünsche ich dir und danke, dass du dir die Zeit genommen hast, liebe Julia.
1: Danke, dass du mich gedacht hast, Magda.

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1: Im Studio Andreas Lechner. Hohe Mieten und Wohnraummangel sind für viele Menschen in Spanien ein riesiges Problem. Das Gesicht dazu ist die 87-jährige Pensionistin Marie Carmen Abascal aus Madrid. Die Delogierung der 87-Jährigen hat zuletzt nämlich zu landesweiten Protesten geführt mit einem Happy End. Marie Carmen darf jetzt in ihre Wohnung zurück. Matthias Humpelstetter.
2: Marie Carmen Abascal ist zur unfreiwilligen Führungsfigur einer Protestbewegung geworden. Ein Investor hatte ihre Wohnung gekauft und die Miete verfünffacht, von 500 auf 2650 Euro. Abascal konnte sich das nicht mehr leisten und wurde delogiert. Danach ist sie wegen Erschöpfung ins Krankenhaus eingeliefert worden. Von dort aus hat sie sich zuletzt an die Öffentlichkeit gewandt. Sie wolle sichergehen, dass das, was ihr widerfahren ist, nicht auch noch anderen widerfährt. Sie wolle gegen diese ungerechten Wohngesetze kämpfen. Ihr Schicksal hat Zehntausende Menschen in Spanien berührt und auf die Straße getrieben. Jetzt hat Abascals Anwältin eine Einigung mit dem Investor erzielt. Sie kann in ihre Wohnung zurück, in der sie seit 70 Jahren lebt.
1: Die ukrainische Hauptstadt Kiew ist in der vergangenen Nacht erneut Ziel russischer Raketenangriffe geworden, mit Schäden in mehreren Stadtteilen. Präsident Volodymyr Zelensky berichtet unterdessen von einer zusätzlichen Mobilmachung in Russland und dem Einsatz von weiteren 10.000 Soldaten aus Nordkorea, um die Verluste an der Front auszugleichen. Im Bundeskanzleramt in Wien findet heute eine große Westbalkan-Konferenz statt. Zu diesem Treffen geladen sind Vertreter aller 6 Westbalkanstaaten sowie aus der Slowakei und Tschechien. Zudem kommen die EU-Außen- und Europaminister nach Wien. Die EU-Annäherung der Westbalkanstaaten müsse jetzt konkrete Fortschritte bringen, betonte Österreichs Europaministerin und Gastgeberin Claudia Bauer von der ÖVP. Mediziner warnen vor der Gefahr verschluckter Knopfbatterien, denn immerhin landen 40 Kleinkinder pro Jahr in Österreich im Krankenhaus, weil sie eine Batterie verschluckt haben, die sich in vielen Spielzeugen und Alltagsprodukten befinden, wie Wolfgang Böhmer berichtet.
3: Vom Vorlesebuch über Spielzeug bis zum elektrischen Teelicht. Knopfbatterien sind inzwischen allgegenwärtig und nicht immer durch verschraubbare Verschlüsse gesichert. Durch den feuchten Rachen kommt es dann relativ rasch etwa zu Säureschäden am Gewebe, sagt der Direktor der HNO in Innsbruck, Benedikt Hofauer.
4: Es können tatsächlich Perforationen der Speiseröhre stattfinden, können Verletzungen sogar so weit in die Tiefe reichen, dass größere Halsgefäße verletzt werden können. Typische Symptome sind, dass Kinder Schmerzen angeben, dass sie nicht mehr schlucken können, dass der Speichel vermehrt aus dem Mund fließt und dass der Speichel möglicherweise auch blutig tingiert ist.
3: Wichtig: beim Verdacht sofort die Rettung rufen, das Kind nicht zum Erbrechen bringen und rasch handeln. Die ersten 2 Stunden sind wichtig. Danach drohen Narben in der Speiseröhre oder im Darm, was zu lebenslangen Einschränkungen führen kann.
1: Das waren die Nachrichten mit Andreas Lechner.
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1: Im Studio Andreas Lechner. In Myanmar in Südostasien sind bei einem schweren Luftangriff der Armee auf einen Markt und eine Brücke im Westen des Landes rund 50 Menschen getötet und Dutzende verletzt worden. Viele von ihnen schwer, wie Matthias Humperstetter berichtet.
2: Dunkle Rauchwolken, Feuer und Chaos, dort wo gerade noch ein Markt gestanden ist. Sie habe gesehen, wie Menschen bei lebendigem Leib verbrannt seien, erzählt Kim Yin-Jai. Kang Nu hat eine Schwester, die auf dem Markt Obst verkauft hat. Nachdem die Bomben gefallen seien, sei sie zum Markt gelaufen. Weder den Markt noch ihre Schwester gebe es noch, sagt Kang Nu. Im Teilstaat Rakhine, wo der sogenannte India Market gestern noch gestanden ist, kämpft die ethnische Rebellengruppe Arakan Army seit Jahren gegen das Militär. Die Region ist weitgehend vom Rest des Landes abgeschnitten. Die Militärregierung hat sich zu dem Angriff bisher nicht geäußert. Menschenrechtsorganisationen werfen ihr schon lange vor, Schulen, Krankenhäuser, Märkte und Wohngebiete anzugreifen.
1: In Myanmar tobt seit dem Militärputsch vor 5 Jahren ein Bürgerkrieg zwischen der Armee und Rebellengruppen. Dabei kommt es auch immer wieder zu Angriffen auf Zivilisten. Der britische Premierminister Andy Burnham hält heute seine mit Spannung erwartete Parteitagsrede bei der Labour-Konferenz in Liverpool. Erwartet wird, dass Burnham seine Visionen und Pläne etwa zum sozialen Wohnbau und zur Pflegereform präsentieren wird. Die Vorhaben könnten jedoch schnell an finanzielle Grenzen stoßen, wie Beobachter vermuten. Die Rede des Parteichefs gilt jedenfalls als erste große Bewährungsprobe für den Premier. In Innsbruck musste in der Früh die Halle des Hauptbahnhofes geräumt werden, nachdem offenbar Kühlmittel bei Bauarbeiten in einem Lebensmittelgeschäft im Untergeschoss ausgetreten war. Seit einer Stunde steht die Berufsfeuerwehr im Großeinsatz. Und jetzt zum Fußball. Bevor das österreichische Fußballnationalteam morgen zum Nations League-Spiel nach Irland aufbricht, gibt es im Kader von Teamchef Ralf Rangnick reichlich Bewegung, Herr Pohaska.
3: Ja, da gibt's zum Beispiel frischen Wind von Conny Leimer, der nach seiner Adduktorenverletzung zurück ist.
4: Ich freue mich, dass ich hier dabei bin, dass ich der Mannschaft helfen kann, auf und nehmen Platz.
3: Und sollte der Bayern-Legionär am Donnerstag in Dublin spielen, dann wird er wohl die Mannschaft als Kapitän aufs Feld führen. Ein Team, das ihm beim Zuschauen zuletzt viel Freude bereitet hat.
4: Sehr gelungener Start mit einer sehr guter Intensität, mit einem sehr guten erkennbaren Spielstil, wie wir da Fußball spielen wollen. Und ich glaube, das hat uns immer ausgezeichnet.
3: Allerdings gibt's heute früh auch unerfreuliche Nachrichten für Ralf Rangnick. Paul Wanner und Nikolas Veratschnik fallen nämlich verletzt aus. Wanner leidet an einer Verletzung der linken Fußsohle. Veratschnik hat sich am rechten Knie verletzt. Dazu sind Zawiszycki und Markovic zum Unter-21-Team abgereist.
1: Berichter Gerhard Pohaska, das waren die Nachrichten mit Andreas Lechner.
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1: Im Studio Andreas Lechner. In Frankreich sind bei gewaltsamen Protesten an Schulen Dutzende Menschen verletzt worden. Mehr als 160 Personen sind zudem festgenommen worden. Demonstriert wurde an Schulen in mehreren Städten gegen die schlechte Ausstattung von Bildungseinrichtungen, wie Matthias Humpelstetter berichtet.
2: Überfüllte Klassen und Stundenpläne, fehlende Mittel und Lehrkräfte. So der Vorwurf der Schülerinnen und Schüler an den sogenannten Lycées, den weiterführenden Schulen in Frankreich. An rund 180 Schulen soll es Protest gegeben haben. Vor allem in Schulbezirken vor Paris, aber auch in Städten wie Lille, Lyon und Nizza. Die Bilanz: 12 verletzte Sicherheitskräfte, 8 verletzte Lehrerinnen und Lehrer, mehr als 10 verletzte Schülerinnen und Schüler. Keine Forderungen habe es da gegeben, sondern oft Gewalt in Reinform, behauptet Frankreichs Innenminister Nunez. Auch Frankreichs Premier Le Cornu warnt vor einer Eskalation. Am heutigen Dienstag sollen die Proteste weitergehen. Auf dem Plan steht zudem ein nationaler Streiktag im öffentlichen Dienst.
1: In einer halben Stunde beginnt in der Maria-Theresien-Kaserne in Wien die Kommandoübergabe an der Spitze des Bundesheeres. Generalleutnant Harald Wodosek wird die Funktion von Generalstabschef Rudolf Striedinger übernehmen, der mit einer feierlichen Zeremonie in den Ruhestand verabschiedet wird. Neben Verteidigungsministerin Claudia Tanner wird auch Bundeskanzler Christian Stocker am Festakt beiwohnen. Missbrauch durch KI-generierte und damit gefälschte Nacktbilder sind ein wachsendes Problem für Politikerinnen, denn Frauen in der Politik sind um ein Vielfaches öfter betroffen als Männer. Auch die österreichische EU-Abgeordnete Lena Schilling von den Grünen wurde zum Opfer, berichtet in Brüssel Verena Sophie Meyer.
3: Von 138 Politikerinnen sind sexualisierte KI-Deepfakes gefunden worden. Das zeigt der erste Teil einer EU-weiten Untersuchung. Auch die österreichische EU-Abgeordnete Lena Schilling ist betroffen.
4: Es ist zuerst ein Schock, weil man auf einmal Nacktbilder von sich anschaut, die man nie gemacht hat. Und man denkt sich, was mache ich denn jetzt? Und dann bin ich aber wütend geworden.
3: Wissenschaftler sehen darin ein Problem für die Demokratie. In den meisten Fällen sei es das Ziel, Frauen einzuschüchtern. Das macht auch der grünen Politikerin Lena Schilling Sorgen.
4: Wir haben doch ein demokratiepolitisches Problem, wenn junge Frauen sich Sorgen machen, in der Öffentlichkeit was zu sagen, weil die Angst haben, digitaler Gewalt ausgesetzt zu werden.
3: In der EU tritt am 2. Dezember ein Nudifier-Verbot in Kraft. KI-Systeme, die Personen gegen ihren Willen virtuell ausziehen, sind dann verboten. Die zuständige Durchsetzungsbehörde in Österreich gibt es allerdings noch nicht.
1: Der Hurrikan Polo hat die mexikanische Halbinsel Niederkalifornien erreicht. Mit anhaltenden Windgeschwindigkeiten von rund 175 Kilometern pro Stunde ist der Sturm auf Land getroffen, wie der mexikanische Wetterdienst mitgeteilt hat. Zuvor hatten die Behörden die Bevölkerung wegen lebensbedrohlichen Winden, Sturzfluten und heftigen Regenfällen aufgerufen, sich in Sicherheit zu bringen. Das waren die Nachrichten mit Andreas Lechner. Das Wetter.
5: Die Sonne scheint heute in vielen Landesteilen durchgehend, von der Früh bis zum Abend. Nebel oder Hochnebel halten sich jetzt aber noch teilweise im Bergland und in Unterkärnten. Diese Nebelfelder lösen sich bis Mittag auf. Auch hier wird es heute noch sonnig. Die Temperaturen steigen auf 19 bis 27 Grad. Die 27 sind etwa im Walgau und im Inntal möglich. Von Oberösterreich bis zum Burgenland wird der Wind im Tagesverlauf heute noch lebhaft bis stark. Morgen der Mittwoch wird wieder sonnig und warm. Nach Osten hin bleibt es windig. So viel zum Wetter von Daniel Zeinlinger.

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1: Im Studio Andreas Lechner. Die Vorstandsetagen der börsennotierten Firmen in Österreich sind immer noch männlich dominiert. Langsam aber doch gibt es aber immer mehr weibliche Vorstände, wie eine neue Untersuchung zeigt. Michael Fröschl mit den Einzelheiten.
2: In den Vorständen der börsennotierten Unternehmen in Österreich sitzen wenige Frauen, aber so viele wie noch nie, ergibt eine Erhebung der Beratungsfirma EY. Von 190 Vorstandsposten der im Wiener Börseindex gelisteten Firmen sind 161 von Männern und 29 von Frauen besetzt. Damit liegt der Frauenanteil bei 15,3%. Anfang des Jahres war er mit 14,4% noch etwas geringer. Die Zahl der weiblichen Vorstände steigt also langsam und mit Emma Delaney an der Spitze der teilstaatlichen OMV gibt es immerhin wieder eine Vorstandschefin, aber von den 55 untersuchten Firmen haben 30 keine einzige Frau im Vorstand sitzen, erklärt EY. Anders ist das bei den Aufsichtsräten. Hier gilt eine gesetzliche Frauenquote. Jedes dritte Mandat ist weiblich besetzt.
1: In ganz Europa hat eine groß angelegte Razzia wegen des Verdachts auf millionenfachen Betrug mit online verkauften Handys stattgefunden, darunter auch in Österreich und Deutschland. Der Schaden für Verbraucher beträgt schätzungsweise 300 Millionen Euro, wie die Europäische Staatsanwaltschaft in Luxemburg mitgeteilt hat. Den Betroffenen seien aus gebrauchten Teilen zusammengesetzte Geräte über das Internet als Neuware verkauft worden, wie es heißt. Nach dem mutmaßlich vereitelten Terroranschlag unweit des britischen Militärflugplatzes Fairford sind die 5 Festgenommenen gegen Kaution freigelassen worden. Die Ermittlungen seien damit jedoch noch nicht abgeschlossen, teilte die Polizei mit. Gegen die Männer im Alter zwischen 23 und 25 Jahren werde aber weiterhin eben ermittelt, berichtet Matthias Humpelstetter.
3: 5 Briten festgenommen, Verdacht auf Sprengstoffdelikte und Terror. Aber nach umfangreichen Befragungen und Ermittlungen seien die Männer inzwischen freigelassen worden, erklärt die britische Antiterrorpolizei. Betont aber, gegen die Männer werde weiter ermittelt und sie unterliegen strengen Auflagen zu ihrem Aufenthaltsort und ihren Kontakten zu anderen Personen. US-Außenminister Marco Rubio zeigt sich weit überzeugt, dass ein Staat hinter dem mutmaßlich geplanten Anschlag steckt. Zurückhaltend dagegen der britische Verteidigungsminister. Es sei zu früh, die Sache jemandem zuzuordnen. In den Medien wird über eine Involvierung des Iran spekuliert. Die 5 Männer waren nahe einer britischen Luftwaffenbasis festgenommen worden, die auch von der US-Armee im Krieg gegen den Iran genutzt wird.
1: Bei einem Brand in einer Feuerwerksfabrik in der russischen Region Jaroslawl, rund 300 Kilometer nordöstlich von Moskau, sind mindestens 14 Menschen ums Leben gekommen. Die Ortschaft Kubrinsk, in der sich das Unglück ereignet hatte, musste vom Stromnetz getrennt werden. Die Geschäfte wurden geschlossen. Wie es heißt, mehr als 100 Einsatzkräfte waren mehrere Stunden mit den Löscharbeiten beschäftigt. Die Brandursache ist noch unklar. Das waren die Nachrichten mit Andreas Lechner. Das Wetter.
4: Noch halten sich Nebel oder Hochnebel in einigen Regionen, und zwar im Bereich von Osttirol bis zum oberen Murtal. Diese Nebelfelder werden aber langsam weniger in den nächsten Stunden. Auch hier kommt nach und nach zeitweise die Sonne durch. Abseits davon ist es bereits seit der Früh sonnig. Die Temperaturen steigen heute noch auf 19 bis 27 Grad und der Wind von Oberösterreich bis zum Burgenland wird lebhaft bis stark in den nächsten Stunden. Morgen, der Mittwoch, wird wieder überwiegend sonnig und warm und auch der Wind im Osten bleibt. So viel zum Wetter von Daniel Zeinlinger.

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5: Die Finanzmärkte werden uns bestrafen, so die unmissverständliche Botschaft des ehemaligen österreichischen Budgetexperten des Finanzministeriums und Berater des Internationalen Währungsfonds IWF Dr. Gerhard Steger, der in seinen Befunden festhält, Sparkurse sind zwar politisch riskant, aber Untätigkeit wird von den Finanzmärkten mit höheren Zinsen bestraft. Sparpakete sollten alle spüren, Besserverdienende aber stärker als Kleinverdiener. Die heiligen Kühe, beispielsweise die Pensionen, ein ineffizienter Föderalismus und ein üppiges Förderwesen, traue sich derzeit niemand anzugreifen, müssten jedoch tiefgreifend reformiert werden. Eine moderate Vermögenssteuer sei aus Gründen der sozialen Balance gerechtfertigt und ohne einschneidende Reformen zahlen die Zeche unsere Kinder und Enkelkinder, so der Finanzexperte, dessen zentrale Botschaften so lauten.
6: Die erste zentrale Aussage ist, dass die Schwierigkeiten der öffentlichen Finanzen in Österreich ganz beträchtlich zunehmen. Wir haben ein negatives Vermögen, sowohl auf der Bundes- als auch insgesamt auf der Länderebene. Wir haben sehr hohe und weiter steigende Staatsschulden. Das ist alles nicht nachhaltig und daher ist es notwendig, massive Reformen durchzuführen, um effizienter die Ausgaben zu gestalten, aber auch um sozial gerecht Einnahmenquellen zu erschließen, die die soziale Balance eines entsprechenden Konsolidierungskurses absichern.
5: Ob das derzeitige Reformpaket der österreichischen Bundesregierung diesen Erfordernissen gerecht würde, meint Steger?
6: Bei weitem nicht, weil trotz eines solchen Reformpaketes die Staatsschulden weiter steigen, und zwar von 81,5% auf 85% der Wirtschaftsleistung, also des Bruttoinlandsproduktes. Also trotz dieser Maßnahmen steigen die Staatsschulden weiter und das ist daher nicht des Rätsels und des Problems Lösung. Da müssen zusätzliche Maßnahmen her.
5: Die Staatsschulden in Österreich, die gerade angesprochen wurden, sind auf einem besorgniserregenden Niveau. Die Rechnung werden unsere Kinder und Enkelkinder zahlen, so eine Aussage, die Steger kürzlich in einem Vortrag veranstaltet von der Volkswirtschaftlichen Gesellschaft in Klagenfurt-Zellerwetz äußerte.
6: Naja, es gibt eine langfristige Budgetprognose des österreichischen Finanzministeriums, nach denen sich die Zinsbelastung in den nächsten Jahren längerfristig verdreifacht. Und das muss man sich vorstellen, das zahlen nicht nur wir. Uns gibt es ja dann vielleicht auch gar nicht mehr, wenn wir von der älteren Generation sind, das zahlen unsere Kinder und Enkelkinder. Wir hinterlassen ihnen wirklich eine finanziell ganz schwierige Situation, einen großen Rucksack. Und wer seine Kinder und Enkelkinder liebt, der sollte ihnen ein solch

0: massiv bestrafen durch höhere Zinsen für unsere Staatsschuld. Und das zahlen wieder die Kinder und Enkelkinder und das fehlt uns wieder im Gesundheitsbereich, im Erziehungsbereich, in allen anderen Bereichen. Die Schwierigkeit, die wir nicht nur in Österreich, sondern in vielen europäischen Staaten haben, ist ja nicht, dass wir entweder schwierige Situationen haben oder sie vermeiden. Es wird auf jeden Fall schwierig. Die Frage ist nur, lösen wir dabei die Probleme oder lösen wir sie nicht? Und wenn wir sie nicht lösen, ist es so wie bei einer Krankheit. Sie wird immer schlimmer, wenn man sie nicht behandelt. Und das muss man halt der Bevölkerung auch ganz klar kommunizieren und ehrlich auf den Tisch legen und nicht so tun, als ob eh alles wunderbar ist. Weil das verärgert die Leute, wenn sie den Eindruck haben, dass sie verschaukelt werden.
1: Welchen Eindruck hat nun der Budgetexperte Gerhard Steger vom österreichischen Finanzminister Markus Matterbauer, der immer wieder die Reformpakete öffentlich kommunizieren muss und die Problemfelder, so die Wahrnehmung, doch in sehr deutlichen Worten ausspricht?
0: Ich kenne Markus Matterbauer sehr gut und ich bin absolut der Meinung, dass er nicht nur ein exzellenter Experte ist, sondern dass er sich auch um Transparenz und Ehrlichkeit bemüht. Das Problem, das ich sehe, ist, dass er nicht so darf, wie er selber weiß, dass es notwendig wäre. Na, man muss wissen, ein Finanzminister alleine kann das Budget nicht sanieren. Er braucht, um das Budget zu sanieren, Beschlüsse der Bundesregierung, in vielen, vielen Fällen des Nationalrates, also des Parlamentes, und in vielen Fällen auch der Länder und Gemeinden. Das heißt, ein Finanzminister kann noch so sehr Expertin oder Experte sein, ein Finanzminister kann noch so ehrlich versuchen, das Problem zu lösen, wenn er nicht die nötige Rückendeckung von der Spitze der Politik und auch von den Wählerinnen und Wählern hat, ist er auf verlorenem Posten.
1: In dem bereits erwähnten Vortrag sprach Gerhard Steger über jene unter Anführungszeichen heiligen Kühe, die von der Politik zwar nicht angegriffen werden, die seiner Meinung nach jedoch geschlachtet werden sollten. Der Finanzexperte verdeutlicht diesen symbolischen Vergleich so.
0: Die heiligen Kühe, die Herde ist leider sehr groß, der heiligen Kühe. Ich möchte nur die drei größten Exemplare besonders hervorgreifen, die in Österreich eine besondere Rolle spielen. Und zwar deswegen, weil sie niemand anzugreifen traut. Darum sind sie ja heilig, die Kühe. Das erste ist unser zunehmendes Demografieproblem. Die Leute werden immer älter, die Pensionen kosten immer mehr. Und es geht sich vorne und hinten nicht mehr aus. Wir geben mittlerweile fast 30% der österreichischen Budgetausgaben des Bundes für Pensionen aus. Das kann nicht gut gehen. Tendenz weiterhin stark steigend. Das zweite Problem, das wir haben, ist der sehr, sehr ineffiziente Föderalismus in Österreich, also die finanziellen Beziehungen zwischen Bund, Ländern und Gemeinden, mit sehr viel Überlappungen, Doppel-Mehrfachgleisigkeiten, mit sehr viel Ineffizienzen. Das führt zu einer aufgeblähten Bürokratie, die in dieser Form nicht notwendig ist. Und das führt dazu, dass die Leute, um öffentliche Leistungen zu bekommen, ein sehr aufwendiges und ineffizientes System finanzieren müssen. Das heißt, da sind viele Sparpotenziale drinnen, die auch nicht direkt die Bevölkerung spüren würde, wenn man den Staat schlanker aufstellt, sondern die eben durch eine effizientere Gestaltung der öffentlichen Verwaltung sichergestellt werden könnte. Und der dritte Bereich ist unser in Österreich ganz besonders üppiges Förderwesen. In Österreich wird so ziemlich alles und jedes gefördert. Einerseits über direkte Förderungen, also Ausgaben des Staates, andererseits über Steuererleichterungen. Die Statistik sagt, dass wir in der EU die vierthöchsten Förderungen haben. Nur drei Staaten sind höher als wir. Also da geben wir viel zu viel Geld aus. Und der Volksmund in Österreich sagt, ein Schuft, der mehr gibt, als er hat. Und wir geben mehr, als wir haben, weil wir für alles und jedes Förderungen auszahlen und das muss sich ändern.
1: Soweit die unter Anführungszeichen heiligen Kühe, die nun verdeutlicht wurden. Stichwort Erbschaftssteuer. Wäre die Einführung einer moderaten Vermögensbesteuerung ab einer bestimmten Höhe in Österreich hilfreich, um die aktuellen Budgetprobleme zu lösen? Die Antwort des Finanzexperten lautet:
0: Ich habe darauf zwei Antworten. Antwort 1 ist, wir haben so ineffiziente Ausgaben in unserem Land, dass wir die Ausgaben als allererstes angehen müssen, um sie effizienter zu gestalten, um hier Einsparungen vorzunehmen. Weil wenn man die Ausgaben nicht effizienter gestaltet, werden auch immer neue Einnahmenquellen nicht zur Lösung des Problems führen. Das ist der erste Teil meiner Antwort. Der zweite Teil meiner Antwort ist, wenn man das Problem wirklich sozial balanciert angehen möchte,

0: kommt man um die Einnahmenseite nicht herum, weil man bestimmte Leute, insbesondere Vermögende, über die Ausgabenseite nicht erwischt. Daher muss man auf der Einnahmenseite auch was tun. Und ich gehöre schon zu jenen, die sagen, dass diejenigen, die unter besonders guten finanziellen Bedingungen leben, entsprechend stärker beitragen müssen zur Budgetsanierung als Kleinverdienerinnen und Kleinverdiener. Und daher ist das für mich sehr wohl ein Thema, die von Ihnen angesprochenen Steuern. Das ist aus Gründen der sozialen Balance notwendig.
1: In der Europäischen Union prüft man auch eine spezielle Besteuerung für Superreiche. Etwa 250 Milliarden Mehreinnahmen wären so eine Berechnung zu erwarten. Andere Modelle, etwa die weltweite Einführung einer 2%-Steuer für Milliardäre und so weiter. Die Antwort des international renommierten Finanzexperten Steger ist dazu:
0: Dieselbe, die ich vorher gesagt habe, wir sollten nicht nur auf der Einnahmenseite tätig sein, sondern zuerst einmal schauen, auch die EU muss das tun. Wo kann bei den Ausgaben gespart werden? Wo kann man effizienter sein? Man braucht sich nur die besonders üppigen Agrarförderungen in der EU anschauen, um zu wissen, wo zum Beispiel ein wesentlicher Bereich ist, wo man einsparen könnte. Aber das ist nicht der einzige. Also zuerst einmal bei der Ausgabenseite. Dann muss man auf der Einnahmenseite ergänzen, weil man eben viele Menschen über die Ausgabenseite nicht erwischt, insbesondere die besser situierten Menschen. Und da ist jede Form der höheren Besteuerung, die man auch gut administrieren kann, die sozusagen effizient bewerkstelligt werden kann, eine sehr diskutable Idee. Und wir brauchen einen Mix aus sparsameren Ausgaben und Einnahmen, die uns Einnahmenquellen bei den Vermögenden, Reichen, Superreichen erschließen. In dieser Mischung, glaube ich, ist es am besten auch argumentierbar in der Öffentlichkeit, dass nicht nur Klein- und Mittelverdiener zur Kasse gebeten werden, sondern vor allem auch größere oder Menschen, die mehr Geld zur Verfügung haben, weil ohne soziale Balance wird das Ganze von der Bevölkerung nicht akzeptiert werden.
1: Das führt abschließend zu der Fragestellung, die unmittelbar auch mit Vermögensbesteuerungen verbunden ist. Die Politik fürchtet den Protest und versucht ihn zu vermeiden. Wo braucht es mehr Mut?
0: Ja, bei der Schlachtung der heiligen Kühe. Die heiligen Kühe müssen eine aussterbende Tierrasse sein, das ist das Erste. Und das Zweite ist, wir müssen mit der Mentalität Schluss machen, dass wir immer nur bei den anderen sparen wollen. Wir müssen akzeptieren, dass wenn gespart wird, wenn Budget saniert wird, wird das jede und jeder spüren. Die Besserverdienenden sollen es mehr spüren als die Kleinverdienenden, aber es ist Illusion zu glauben, dass große Teile der Bevölkerung davon nicht spüren werden. Das heißt, meine Botschaft ist, ehrlich zu den Leuten sein, sagen, es geht so nicht weiter, eine gute, überlegte Strategie auf den Tisch legen, die in einem sozialverträglichen Mix aufgebaut ist, zuerst auf der Ausgabenseite, dann aber auch auf der Einnahmenseite. Und wir sollten nicht immer mit dem Finger auf andere zeigen. St. Florian ist nicht der geeignete Säulenheilige der Budgetpolitik.
1: Zum abschließend erwähnten Säulenheiligen sei angemerkt, dass Gerhard Steger das in Österreich oft zu bezeichnete Sprichwort St. Florian-Prinzip meinte. Sparmaßnahmen werden demnach zwar befürwortet, sollten aber nicht jemanden selbst treffen, sondern jeweils immer die anderen.
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0: Ura je 12 in 30 minut.
1: Zählen.
2: Zwei Menschen, 20.000 Hühner und 400 Schweine sind auch durch den gezielten Einsatz der Feuerwehren im Lavantal unversehrt geblieben. Hubschrauberdiebstahl aus der Flotte von Thomas Morgenstern, großes Rätsel über die Hintergründe. In den Diskussionen rund um den Bundesparteichef ist die Landes-SPÖ bemüht, Ruhe in den Politikalltag zu bringen. Und das Wetter bringt auch heute viel Sonne, wobei einige Hochnebelfelder in Oberkärnten zäh sind.
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2: Großalarm heute früh für gleich 10 Feuerwehren im Lavanttal. Das Wohnhaus auf einem Bauernhof hoch über der Gemeinde St. Georgen in der Ortschaft Unterrheinz ist in Flammen aufgegangen. Die vielen Tiere im Stall direkt daneben waren in akuter Lebensgefahr, weil der Strom für die Lüftung ausgefallen ist. Bernd Radler.
4: Um 5.44 Uhr heulen im Lavanttal die Sirenen. Das Wohnhaus am Bauernhof steht da schon in Vollbrand, sagt Bezirksfeuerwehrkommandant Wolfgang Weishaupt.
5: Im Endeffekt haben wir nicht mehr eingehen können, aber der innere Stockbereich, obwohl es ausgebrannt war, wir haben wirklich nur mehr von außen löschen können. Und es hat auch Probleme gegeben mit Wasser. Also es hat so auf dieser Anhöhe kein Wasser gegeben. Also wir haben müssen auf St. Paul und auf St. Georgen eben das Löschwasser holen und haben auch dann oben noch dann vor Ort den Swimmingpool verwenden können für die erste Löschhilfe, für das Wasser, was da eben drinnen war.
4: Die 81 Jahre alte Bewohnerin und ihr 57 Jahre alter Sohn konnten unverletzt gerettet werden. Brenzlig geworden ist es für 20.000 Hühner und 400 Schweine am Bauernhof. In den Ställen ist durch den Brand der Strom ausgefallen. Die Feuerwehr konnte mit Notstromaggregaten aushelfen.
5: Die brauchen Belüftung, die brauchen Strom, die brauchen die gewisse Wärme, hätte ich jetzt einmal gesagt. Aber wenn das nicht ist, werden die natürlich eingehauen. Ja.
4: Derzeit laufen die Nachlöscharbeiten mit einem Kran. Die Brandursache dürfte eine Kerze gewesen sein.
5: Wir haben die Vermutung, das wurde ja auch gesagt und das wird auch so sein, dass eine Kerze Brandursache war. Ja.
4: Insgesamt waren an die 110 Feuerwehrleute von 10 Wehren im Einsatz. Sie werden noch den ganzen Tag mit der Brandruine beschäftigt sein, schätzt der Bezirksfeuerwehrkommandant.
2: Der Diebstahl eines Hubschraubers aus der Flotte des ehemaligen Kärntner Skispringers Thomas Morgenstern beschäftigt nicht nur die Kriminalisten, sondern ist auch Gesprächsthema Nummer 1 unter Piloten und Flugzeugexperten. Nicht nur, dass es kaum bis gar nicht vorkommt, dass Hubschrauber gestohlen werden, auch ist völlig unklar, was damit bezweckt werden soll. Denn verkauft werden kann ein gestohlener Hubschrauber zumindest in Europa nicht. Angela Ellersdorfer-Trunschnick.
6: Seit gestern suchen Kriminalisten das Bundesheer, Mitarbeiter der Austro-Kontroll und Behörden in Kroatien einen ganz bestimmten Hubschrauber, nämlich eine Maschine des Typs Robinson R44, ein Helikopter, der zur Firma des früheren Profi-Skispringers Thomas Morgenstern gehört. Er ist in der Nacht aus einem Hangar vom Flugplatz Mauterndorf im Salzburger Lungau gestohlen worden. Der Transponder wurde ausgebaut, das Bundesheer und die Austro-Kontroll haben den Helikopter aber getrackt. Demnach soll der Hubschrauber zunächst über die Steiermark und Kärnten geflogen sein und kurz nach 2 Uhr früh soll er dann die Grenze passiert haben. Wo genau, das wollen die Ermittler aus kriminaltaktischen Gründen nicht sagen. Gegen 5 Uhr früh soll sich der Hubschrauber dann aber in Kroatien befunden haben. Der Helikopter wurde von den unbekannten Tätern am Flugplatz aufgetankt. 170 Liter passen in den Tank, 365 Liter, also das Doppelte, wurden aber entnommen. Deshalb gehe man davon aus, dass zusätzlich Tankbehälter mitgenommen wurden. Unter Piloten und Flugerfahrenen ist der Diebstahl heute Gesprächsthema Nummer 1. Zumal ein Flug über die Alpen in der Nacht ohne Geräte, denn solche besitzt der gestohlene Helikopter nicht, schon ungewöhnlich sei. Thomas Jank, der Geschäftsführer der ARA Flugrettung, sagt aber auch, dass man mit einem gestohlenen Hubschrauber in Europa nicht weit kommen könne.
7: Aufgrund der sehr, sehr engmaschigen Überwachung in Europa ist es schwer, so ein Fluggerät weiterzubekommen, ohne dass es auffällt, aufgrund der verschiedensten Registrierungen. Und somit ist es sehr unwahrscheinlich, dass der in Europa irgendwo wieder am Markt erscheint.
6: Selbst wenn der Hubschrauber zerlegt werden würde, wäre nachvollziehbar, woher die Teile kommen, so Jank.
7: Die wichtigsten Teile eines Hubschraubers sind natürlich mit verschiedensten Nummern registriert und somit ist da ein Weiterverkauf oder eine Weitergabe, ohne dass es auffällt, undenkbar.
6: In jedem Fall sei der Diebstahl aber außergewöhnlich und skurril, so Young. Thomas Morgenstern war übrigens für eine Stellungnahme für uns bisher nicht erreichbar. Es seien laufende Ermittlungen, heißt es von Seiten seines Pressesprechers.
2: Abseits des Wirbels rund um Medienmanager Gerhard Zeiler, der künftiger SPÖ-Bundesparteichef werden will, ist die SPÖ Kärnten darum bemüht, Ruhe in den Politikalltag zu bringen. Bei der morgigen Landtagssitzung sollen in der Aktuellen Stunde die Auswirkungen der EU-Migrationspolitik auf Kärnten diskutiert werden. Hier seien laut SPÖ die Straftaten stark gestiegen, berichtet Lisa Nadmesnik.
1: Laut Verfassungsschutzbericht wurden im vergangenen Jahr österreichweit fast 2000 rechtsextremistische Straftaten registriert. Das entspricht einem Anstieg von über 30%. Im Bereich des islamistischen Extremismus waren es sogar über 40%, sagt SPÖ-Klubobmann Luca Burgstaller und stellt klar:
8: Jede extremistische Tat ist für uns eine zu viel und eine Gefährdung der Demokratie.
1: Dazu zählen in Kärnten auch rechtsextreme Bewegungen wie die Aktion 451 oder die Identitären, vor denen zuletzt auch die Direktion Staatsschutz und Nachrichtendienst gewarnt hätte. Deswegen will die SPÖ mittels Dringlichkeitsantrag die Bundesregierung dazu auffordern, gegen extremistische Vereine und Netzwerke strenger vorzugehen und diese auch zu verbieten. Strengere Regeln fordert der SPÖ-Club aber auch im Umgang mit Rechenzentren für künstliche Intelligenz. Der Ausbau solcher Zentren schreite voran. Auch Kärntner Gemeinden hätten bereits Anfragen erreicht, sagt Burgstaller. Weil diese aber hinsichtlich Flächenverbrauch, Wasser- und Strombedarf sehr intensiv seien und der Ausbau nicht unkontrolliert erfolgen soll, will die SPÖ eine eigene Sonderwidmung einführen, die besonders die ökologischen Auswirkungen und den Energiebedarf prüfen soll.
2: Und auch die FPÖ will bei der Landtagssitzung am Donnerstag zwei Dringlichkeitsanträge einbringen. Zum wiederholten Mal fordern sie in der Migrationspolitik einen sofortigen Asylstopp und eine konsequente Abschiebung der straffällig gewordenen Asylwerber. Um der Teuerung entgegenzuwirken, soll die CO2-Steuer abgeschafft und die Mineralölsteuer halbiert werden, wird gefordert. Scharfe Kritik übt die FPÖ an der Neubestellung der Bildungsdirektorin, berichtet Lisa Nadmesnik.
1: Die Wahl zur neuen Bildungsdirektorin sei ein weiterer Fall von Postenschacher der SPÖ, sagt der freiheitliche Klubobmann und Parteichef Erwin Angerer. Schon vor dem Auswahlverfahren wusste man, dass die Wahl auf Tanja Leitner als Nachfolgerin fallen werde. Das hätte sich Angerer auch mit einem notariell beglaubigten Schreiben vom Juni dieses Jahres bestätigen lassen. Er stelle nicht die Qualifikation Leitners in Frage, sondern die Expertenkommission, die die Auswahl getroffen habe und das Objektivierungsgesetz als solches. Und es wird nicht der letzte Fall von Postenschacher dieser Regierung gewesen sein, befürchtet Angerer. Er spricht sogar von einer Postenschacher-Orgie, die im Vorfeld der kommenden Gemeinderatswahlen und der nächsten Landtagswahlen anstehen würde. So muss etwa der Landesamtsdirektor neu bestellt werden, sowie sein Stellvertreter. Es braucht aber auch zwei neue Bezirkshauptleute und einen neuen Vorstand in der Kärntner Beteiligungsverwaltung. Es gehe aber auch um Topjobs in der Landesverwaltung.
8: In der Abteilung 8, hören wir, soll ein neuer Leiter bestellt werden. In der Abteilung 7 haben wir die Kuriosität, dass man dort den Büroleiter von Herrn Schuschnick bestellt hat, der jetzt wieder zurückgewechselt hat ins Büro und dort jetzt eine Abteilung offensichtlich führungslos agiert. Also was ist mit dieser Stelle?
1: Diese müsste etwa ausgeschrieben werden, so der FPÖ-Chef und Klubobmann Erwin Angerer.
2: Wie viel kann und soll Schule heute leisten? Diese Frage stand gestern Abend im Mittelpunkt der ORF-Kärnten-Streitkultur unter der Leitung von Christoph Glanschnig. Dabei ging es um Sprachprobleme und Förderbedarf in den Volksschulen, genauso wie um auffälliges Verhalten, die Rolle der Eltern und die Frage, welche Unterstützung Lehrerinnen und Lehrer brauchen. Stefanie Schöffmann fasst die Diskussion zusammen.
9: Die Anforderungen an Kärntens Volksschulen steigen. Kinder kommen mit unterschiedlichen Sprachkenntnissen und Bedürfnissen in die Klassen. Gleichzeitig nehmen Konzentrations- und Verhaltensprobleme zu. Für Iris Rehag, Direktorin der Volksschule Klagenfurt St. Ruprecht, kann Schule nicht alle gesellschaftlichen Entwicklungen auffangen.
10: Die Lebenswelt der Kinder können wir nicht verändern als Schule, aber wir können ihnen in der Schule einen verlässlichen Rahmen geben. Einen verlässlichen Rahmen bieten, klar klare Regeln und Strukturen, stabile Beziehungen und damit geben wir den Kindern Stabilität und auch Orientierung.
9: Besonders schwierig werde es, wenn Kinder ihr Verhalten und ihre Emotionen nur schwer regulieren können. Die klinische Psychologin Damaris Schwarzfurtner beobachtet hier eine deutliche Veränderung.
11: Also wir haben Schülerinnen und Schüler, die sich selbst schwer regulieren können, das heißt, ihre Emotionen einfach nicht im Griff haben, dann sofort vollkommen ausrasten oder auch weinend irgendwo sitzen und am Tisch. Und in einer vierten Klasse ist das jetzt nicht etwas, was man von einem Kind in dieser Altersgruppe erwarten würde.
9: Das wirkt sich auch auf den Unterricht aus. Angehende Lehrpersonen müssten heute zunächst lernen, überhaupt die Voraussetzungen für konzentriertes Arbeiten herzustellen, sagt Doris Latschen von der Pädagogischen Hochschule.
12: Ohne Beziehung ist Unterricht ganz schwer gestaltbar und das ist die große Herausforderung für die Studierenden, ihre Persönlichkeit dahingehend zu entwickeln, dass ihnen das auch gut gelingt.
9: Eine zentrale Forderung in der Diskussion: Schulen brauchen Unterstützung durch unterschiedliche Berufsgruppen. Denn bei Kindern mit schweren Verhaltensproblemen seien Lösungen oft langwierig, sagt Diversitätsmanagerin Andrea Offner-Koller.
13: Das Verhalten kommt ja nicht aus einer Bösartigkeit der Kinder heraus. Das hat ja Ursachen. Und bevor ich diese Ursachen nicht in den Griff bekomme, kann ich auch mit dem Kind ganz schwer arbeiten.
9: Neben zusätzlichen Ressourcen war auch die Zusammenarbeit mit den Eltern ein großes Thema. Hier scheitert es laut Elternvertreterin Gloria Costa-Hasling-Lehner häufig an Kommunikation.
14: Die Eltern hören was von den Kindern zum Beispiel zu Hause und bevor jetzt einmal bei den Lehrern einmal nachgefragt wird, geht schon in die nächste Instanz. Oder sie rufen uns vorher an und fragen dann einmal, stimmt das überhaupt, was die Lehrerin sagt? Dann können wir oft einmal sagen, ja, das stimmt.
9: Mehr Unterstützung, bessere Vernetzung und ein engerer Austausch zwischen Schule und Eltern. Darin waren sich die Diskutantinnen einig. Für Schulleiterin Iris Rehak kommt noch ein Punkt dazu: Planungssicherheit. Schulen müssten frühzeitig wissen, welche personellen Ressourcen ihnen zur Verfügung stehen, um langfristig arbeiten zu können.
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1: Im Studio ist Felix Schneider-Storm. WIFO-Chef Gabriel Felbermayr hat kürzlich darauf gedrängt, das gesetzliche Pensionsalter von 65 auf 67 Jahre anzuheben, weil die Menschen immer älter werden und die Kosten daher steigen. Heute präzisiert Felbermayr, ab wann das Pensionsalter steigen sollte. Maria Kern berichtet.
2: WIFO-Chef Gabriel Felbermayr betont, dass eine Anhebung des Pensionsalters all jene, die kurz vor der Pension stehen, gar nicht betreffen würde. Erst in 10 Jahren sollte das Pensionsalter schrittweise angehoben werden.
3: Und dann würde man in kleinen Schritten, zum Beispiel über 6 Jahre, dann von 2036 bis 2042 auf die 67 hochlaufen. Die erste Kohorte, die dann voll betroffen wäre, das wäre die Kohorte der 1976 geborenen Menschen.
2: Ab dem Jahr 2042 sollte das Pensionsalter dann an die Lebenserwartung angepasst werden. Felbermayr sagt aber auch, dass man etwa für Schwerarbeiter eine andere Lösung finden müsste. Grundsätzlich müsse das Pensionsalter aber steigen, weil andernfalls die Kosten für Pensionen, Gesundheit und Pflege aus dem Ruder laufen würden.
1: Das Bundesheer hat einen neuen Generalstabschef. Harald Wodosek hat das Amt heute bei einem Festakt in Wien von Rudolf Striedinger übernommen. Mit der Verlängerung des Wehrdienstes auf 6+3 Monate zeigt sich Wodosek zufrieden. Das sei ein ultimativer und maximaler Gewinn für die Sicherheit der Republik Österreich, so Wodosek. In Frankreich streikt heute der öffentliche Dienst. Im ganzen Land haben die Gewerkschaften zu Demonstrationen aufgerufen. Sie fordern höhere Gehälter. Die Gehaltserhöhungen sind in den letzten Jahren deutlich hinter der Teuerung zurückgeblieben. Ernst Kernmeier berichtet aus Paris.
4: Begonnen hat es an den Gymnasien. In mehreren Städten wurden Schulen schon am Freitag und gestern blockiert. Von Schülern, die gegen mangelnde Ausstattung der Schulen und überfüllte Klassen protestieren. Bei teilweise gewalttätigen Ausschreitungen wurden mehrere Personen verletzt. Es gab mehr als 160 Festnahmen. Für heute haben die Gewerkschaften des öffentlichen Dienstes zum Streik aufgerufen. Beamte haben in den letzten 10 Jahren nur moderate Gehaltserhöhungen bekommen. Das ist jetzt angesichts der Teuerung aufgrund der hohen Benzinpreise besonders deutlich zu spüren. Aufgrund der leeren Kassen will die Regierung die Gehälter im öffentlichen Dienst allerdings auch im nächsten Jahr nicht erhöhen.
1: Die Westbahn verbessert ab Mitte Dezember ihre Anbindung nach Oberkärnten. Eine der 5 täglichen Verbindungen von Wien nach Villach fährt dann weiter bis Spital an der Drau, wie die Westbahn heute mitteilt. Als Zielgruppe gelten Touristen, Ausflügler, Geschäftsreisende und Pendlerinnen. Die Fahrt von Spital nach Wien dauert 4 Stunden und 5 Minuten. Laut der Westbahn wird damit auch die Region um den Millstätter See besser angebunden. Die geplante Weiterführung bis Lienz kommt vorerst zwar nicht, man halte aber an dem Ziel fest. Das waren die Nachrichten mit Felix Schneider-Storm. Zum Wetter.
5: Größtenteils geht es sonnig weiter und für Ende September ist es warm. Sogar sommerliche 27 Grad sind es aktuell in Bludenz. Teilweise hartnäckig sind aber die Wolken in Osttirol, in Oberkärnten, im Lungau und im oberen Murtal. Und ohne Sonne hat es zum Beispiel in Dölloch auch nur 13 Grad. Im Osten ist es windig heute, Böen um 50 km/h, aktuell etwa im Bad Vöslau. Weiterhin windig, warm und überwiegend sonnig morgen am Mittwoch, am ehesten wieder länger trüb im Südwesten. So viel zum Wetter von Katrin Ladstätter.

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1: Am Mikrofon ist Felix Schneider-Storm. Nach dem Amoklauf an der Grazer Schule in der Dreierschützengasse wurde das Waffenrecht verschärft. Trotzdem verzeichnet Österreich aktuell einen Anstieg an Waffen. Seit letztem Jahr ist es ein Anstieg um 42.000 gemeldeten Schusswaffen. Annabelle Mini aus unserer Chronikredaktion, woran könnte das denn liegen?
2: Ich habe mit einer Waffenrechtsexpertin darüber gesprochen, wieso es trotz strengerer Regeln zu einem Anstieg von gemeldeten Waffen gekommen sein könnte, und sie sieht mehrere Gründe. Eben, dass sich viele neu für den Schießsport oder die Jagd interessieren oder andere aber auch aus Vorsicht überprüft haben könnten, ob all ihre Waffen auch korrekt gemeldet sind und ihre alten Bestände nachträglich registriert haben. Mehr registrierte Waffen heißt also nicht unbedingt, dass alle neu gekauft worden sind.
1: Berichtet Annabella Mini. In der Slowakei hat ein Schüler mit einem scharfen Gegenstand, vermutlich ein Messer, auf Lehrerinnen und Mitschüler eingestochen. Eine 61 Jahre alte Frau ist laut der Polizei ihren Verletzungen erlegen. Ein Kind sei in kritischem Zustand mit einem Rettungshubschrauber in ein Krankenhaus gebracht worden. Bei dem Angreifer dürfte es sich um einen Achtklässler an der Schule handeln. Genaueres zu der Tat ist bisher nicht bekannt. Die Tat ereignete sich in der nordslowakischen Gemeinde Staschkov, 185 Kilometer nordöstlich der Hauptstadt Bratislava. Ministerpräsident Robert Fico spricht von einem tragischen Vorfall. In ganz Europa ist heute eine groß angelegte Razzia wegen des Verdachts auf millionenfachen Betrug mit online verkauften Handys gelaufen, darunter auch in Österreich und Deutschland. Der Schaden für Verbraucher beträgt geschätzt 300 Millionen Euro, wie die Europäische Staatsanwaltschaft in Luxemburg mitteilt. Den Betroffenen seien aus gebrauchten Teilen zusammengesetzte Geräte über das Internet als Neuware verkauft worden. Nach Sicherheitsbedenken stoppt der ChatGPT-Entwickler OpenAI die Veröffentlichung eines neuen KI-Modells. Die künstliche Intelligenz hat offenbar eigenmächtig gehandelt. Nicht der erste derartige Zwischenfall ist das, wie Michael Fröschl berichtet.
3: Das neue KI-Modell von OpenAI hätte eigentlich in den nächsten Tagen oder Wochen herauskommen sollen. Das wird nun gestoppt. Die Software habe in Tests Nutzer nicht immer ehrlich darüber informiert, welche Aktion sie unternommen oder nicht unternommen hat, so eine für Sicherheitssysteme zuständige OpenAI-Managerin. Ferner habe das KI-Modell teils auf eigene Initiative gehandelt, ohne die Erlaubnis des Users einzuholen. Eigenmächtige Aktionen fortgeschrittener künstlicher Intelligenz gab es bei OpenAI zuletzt immer wieder. Erst am Wochenende hat die Firma nach einem Zwischenfall das Training seiner leistungsstärksten KI-Modelle ausgesetzt. In den USA trifft Präsident Trump heute die Chefs der großen Technologiefirmen, um über die Zukunft der KI zu beraten. Trump hat sich mehrfach gegen eine stärkere Regulierung ausgesprochen.
1: Fernando Alonso bleibt der Formel 1 erhalten. Der 45-jährige Spanier hat seinen Vertrag bei Aston Martin um ein weiteres Jahr bis Ende 2027 verlängert. Der zweifache Weltmeister Alonso betont, er fühle sich weiterhin schnell und motiviert. Seine Formel 1-Karriere begann 2001. Das waren die Nachrichten mit Felix Schneider-Storm. Zum Wetter.
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1: Im Studio ist Felix Schneider-Storm. Für die Wehrdienstreform braucht die Regierung die Unterstützung von zumindest einer Oppositionspartei. Morgen wird Grünen weitere rote Linien. Sie lehnen die geplanten Einschränkungen beim Zivildienstersatz ab und fordern, den Gesetzesentwurf zunächst in Begutachtung zu schicken. Niklas Lercher.
2: Eine Begutachtung des Gesetzesentwurfs zur Wehrdienstreform sei essentiell, sagt Grünen-Chefin Leonore Gewessler.
3: In so einer Frage, die jeden jungen Menschen, jeden jungen Mann in dem Land betrifft, die ganz viele Organisationen betrifft, auch in der Begutachtung diesen Input der Zivilgesellschaft einzuholen und auch ernst zu nehmen.
2: Erst danach sollen die Verhandlungen weitergehen, was das Ganze weiter in die Länge ziehen dürfte. Zudem fordern die Grünen, die vorgesehenen Einschränkungen beim Zivilersatzdienst zurückzunehmen. Der Plan der Regierung sieht vor, dass sich nur noch 1% der Stellungspflichtigen den Gedenkdienst oder ein freiwilliges soziales Jahr anrechnen lassen kann. Bei der anderen Oppositionspartei geht es eher in die andere Richtung. Die FPÖ will den Zivildienst gleich verlängern und nicht erst, wenn sich zu wenige junge Männer für das Bundesheer melden.
1: Der Lehrermangel in Österreich ist eine Herausforderung, denn fast 7% aller Lehrkräfte sind nicht voll qualifiziert. Das zeigt der aktuelle OECD-Bericht. Mehr dazu von Viktoria Waldhäusl.
4: Die Zufriedenheit des Lehrpersonals ist in Österreich auffallend hoch. Mehr als 81% sind mit den Arbeitsbedingungen zufrieden und fast 72% mit dem Gehalt. Dennoch sind im Schuljahr 2024/25 3% der vollqualifizierten Lehrpersonen ausgeschieden, wobei es besonders viele Kündigungen bei den Junglehrkräften mit weniger als 5 Jahren Berufserfahrung gab. Hier hat fast jede oder jeder Zehnte aufgehört. Dazu kommt, 10% der Lehrkräfte sind mindestens 2 Monate nicht in der Klasse gestanden, etwa wegen Elternkarenzen, unbezahlten Urlaubs oder Sabbaticals. Laut OECD braucht es jedenfalls mehr Unterstützung und weniger Bürokratie, um den Beruf attraktiv zu halten, vor allem aber auch Wertschätzung. Denn derzeit fühle sich nur 1/5 von der Gesellschaft ausreichend wertgeschätzt.
1: In Österreichs Städten steigt die bereits hohe Supermarktdichte weiter an. In kleinen Gemeinden allerdings fehlen Nahversorger oftmals. Im Jahr 2024 hat fast jede 5. der rund 2100 Gemeinden in Österreich über kein eigenes Lebensmittelgeschäft verfügt. Das geht aus einer Studie der KMU-Forschung Austria hervor. Demnach hat die Zahl der Standorte in dicht besiedelten Gebieten zwischen 2021 und 2024 um rund 14% zugenommen. In dünn besiedelten Gebieten ist sie um rund 3% gesunken. Angesichts der landesweiten Proteste gegen die Wohnungsnot und die hohen Mieten billigt die spanische Regierung ein Gesetzespaket, das einen Aufschub für Zwangsräumungen bis 2030 vorsieht, sowie die automatische Entfristung von zeitlich begrenzten Mietverträgen. Darauf hat sich die Regierungskoalition in Spanien nach 10 Verhandlungen geeinigt. Das waren die Nachrichten mit Felix Schneider-Storm. Zum Wetter.
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1: Willkommen zum Journal um 5. Das sind einige der Themen. Laut einer NEOS-Studie verbreitet die FPÖ russische Narrative. Heute fanden europaweit Großrazzien wegen Mogelhandys statt. Aus dem Journalstudio begrüßt sie Felix Schneider-Storm. Pro-russische Propaganda ist auch in Österreich ein Thema. Zu diesem Schluss kommt eine neue Studie, die die NEOS in Auftrag gegeben haben. Im Fokus sind dabei die Freiheitlichen. Die Studie zeigt, dass die FPÖ im Parlament und in den Landtagen pro-russische Propaganda verbreite. Dazu wurden Wortmeldungen aus den Jahren 2022 bis 2025 untersucht. Die FPÖ weist die Studienergebnisse zurück. Katja Arthofer.
2: Über 43.000 Reden aus 3 Jahren sind analysiert worden und demnach ist es eindeutig die FPÖ, die russische Desinformation verbreitet, sagt NEOS-Klubobmann Schetti.
3: Es geht um die Frage, wie wurden russische Narrative, die vom Kreml auch aus gesteuert werden, 1:1 übernommen, und das ist in 141 von 145 Fällen durch die FPÖ passiert.
2: Etwa dadurch, dass wiederholt gesagt werde, die Sanktionen gegen Russland schadeten nur Österreich selbst oder ohne russisches Gas drohe der wirtschaftliche Absturz. EU-Mandatar Brandstätter.
4: Das, was Putin will, ist die Gesellschaft bei uns verunsichern. Genau das macht die FPÖ auch und sieht, in einer verunsicherten Gesellschaft kann man Stimmen gewinnen.
2: FPÖ-Generalsekretär Havenecker kontert.
5: Wir haben da, glaube ich, rund 19 Seiten, wo jetzt irgendwelches wirres Zeug drinnen steht. Das Ganze lebt ohne irgendeine Wissenschaftlichkeit.
2: Die Studie sei bestellte Propaganda, so die FPÖ, bezahlt mit Geld aus dem EU-Parlament.
1: Im Westjordanland ist es erneut zu massiver Gewalt radikaler Siedler gekommen. Mehr als 100 Extremisten sollen an Ausschreitungen im Bereich der Ortschaft Jalut südlich von Nablus beteiligt gewesen sein, wie palästinensische Medien berichten. Nach israelischen Angaben wollten die Siedler die Rückkehr einer palästinensischen Familie in ihr Haus verhindern. Sie haben Straßen blockiert, Gebäude und Fahrzeuge in Brand gesetzt und Steine auf Sicherheitskräfte geworfen. Bei einer Großrazzia in Europa ist ein groß angelegter Betrug mit Handys aufgeflogen. Die Täter haben offenbar mehr als 1 Million gebrauchte Smartphones als neu verkauft. Nach Angaben der Ermittler liegt der Schaden bei mindestens 300 Millionen Euro. Volker Obermeier berichtet.
6: Ein Zentrum der Razzia war Krefeld im deutschen Bundesland Nordrhein-Westfalen. In einer Halle hat die Polizei mehr als 10.000 Handys sichergestellt. Die Geräte waren aus Altteilen in Asien sowie im Nahen Osten zusammengebaut, frisch verpackt in die Niederlande gekommen und wurden an Online-Händler verteilt. Auch 2 Verdächtige in Österreich sollen festgenommen worden sein. Es gehe in dem Fall nicht nur um den Betrug an den Kunden, sagt Finanzminister Markus Machterbauer.
7: Es geht auch massiv um Steuerhinterziehung. Jedenfalls ist der Verdacht da und deshalb hat die internationale Zusammenarbeit auch so gut funktioniert.
6: Die Täter sollen in Summe an die 30 Millionen Euro an Mehrwertsteuer hinterzogen haben. Der Betrug mit Althandys als Neuware soll vor 8 Jahren begonnen haben. An den Ermittlungen waren Fahnder aus 20 Ländern beteiligt.
1: Mehr als 30 Organisationen fordern mit der Petition Meine Würde eine Reform von ärztlichen Begutachtungen. Bei einer Aktion in Wien schildern Betroffene heute ihre Erfahrungen. Sozialministerin Corinna Schumann stellt sich der Kritik, wie Annabelle Mini berichtet.
8: Dorothea Broschek lebt mit einer fortschreitenden Muskelerkrankung. Sie erlebt die Begutachtungen als
9: entwürdigend und ich komme mir vor wie eine Bittstellerin und es ist auch mit viel Angst verbunden.
8: Die Organisationen fordern weniger Wiederholungsbegutachtungen, weil diese häufig sehr anstrengend für die Betroffenen sind. Und sie fordern die verpflichtende Berücksichtigung vorhandener Fachgutachten. Sozialministerin Corinna Schumann von der SPÖ verweist auf Änderungen seit September. Eine Vertrauensperson darf mitkommen. Und für Gutachter der Pensionsversicherung gilt eine verbindliche Richtlinie. Weitere Reformen sollen folgen.
10: Klar ist, dass wir ein besseres Zusammenwirken der einzelnen Gutachtsteile brauchen. Das Zusammenführen wäre das Ziel, steht auch im Regierungsprogramm, aber da braucht es viele Vorarbeiten.
8: Ziel bleibt also eine gemeinsame Begutachtungsstelle. Ein gemeinsamer Gesprächstermin wurde heute im Rahmen der Aktion angekündigt und vereinbart.
1: Das Innsbrucker Unternehmen MedL hat das erste völlig unter der Haut liegende Cochlea-Implantat entwickelt. Es ist quasi unsichtbar. Das Implantat gilt als Meilenstein für Menschen mit Hörverlust. Das System ist für Personen mit hochgradiger Innenohrschwerhörigkeit gedacht und ist das erste seiner Art weltweit. Das war das Journal um 5 mit Felix Schneider-Storm.
0: Und nun zu Horst Sattlegger und den Kärntner Themen des Tages.
11: Schönen Nachmittag. Weil ja am Heiligen Abend des letzten Jahres als Geisterfahrer auf der Südautobahn einen schweren Verkehrsunfall verursacht hatte, musste sich ein 42-jähriger Bosnier heute wegen grob fahrlässiger Körperverletzung am Landesgericht Klagenfurt verantworten. Das nicht rechtskräftige Urteil lautet 4 Monate bedingte Haft und eine Geldstrafe. Mehr von Isolde Notnagel.
12: Ich hätte gern, dass ich aufwache und das alles ist nicht passiert, lässt der Angeklagte über seine Dolmetscherin am Ende der Verhandlung ausrichten. Warum er am Abend des 24. Dezember 2025, nachdem er beim Knoten Villach falsch auf die A2 aufgefahren war, einfach auf der Autobahn umgedreht hatte, erklärt er damit, dass das Navi zum Wenden aufgefordert hatte. Bei der anschließenden Kollision mit einem PKW wird ein Ehepaar schwer verletzt, sowie der Bosnier selbst, seine Frau und zwei Kinder im Auto. Der Lenkerin des beteiligten Autos wirft der Angeklagte heute vor, dass sie ihn nach dem Unfall als Idioten bezeichnet hatte. Richterin Lisa Rendl weist ihn darauf scharf in die Schranken. Was ist denn mit Ihnen los? Der Unfall hätte ganz anders ausgehen können. Das Urteil, 4 Monate bedingte Haft und eine unbedingte Geldstrafe von 960 Euro, nimmt der Angeklagte an und erklärt im selben Atemzug, dass er das Geld nicht zahlen könne. Auch nicht die von den beiden Insassen des beteiligten Autos geforderten je 1.000 Euro Teilschmerzengeld. Keine Erklärung gibt es von der Staatsanwaltschaft. Das Urteil ist nicht rechtskräftig.
11: In der SPÖ geht die Führungsdebatte weiter. Gerhard Zeiler erneuert heute gegenüber dem ORF-Report, er wolle Parteichef werden. In Kärnten hat der SPÖ-Landesparteivorstand, wie berichtet, gestern eine rasche Klärung der Führungsfrage gefordert. Offiziell wollen sich die Kärntner SPÖ-Spitzen bisher auf keinen Kandidaten festlegen. Rückendeckung für den amtierenden Parteichef Andreas Babler gibt es allerdings aus Kärnten keine. Christoph Glanschnick.
13: Babler oder Zeiler, der Landesparteivorstand habe sich gestern bewusst auf keine Seite geschlagen, sagt Kärntens SPÖ-Chef Daniel Fellner. Stattdessen wurde einstimmig ein Arbeitsgespräch mit den neuen Landesparteivorsitzenden gefordert.
14: Es gilt es, sich am Riemen zu reißen, die Landesparteivorsitzenden alle einzuladen, weil dieses Treffen aller Landesparteivorsitzenden gibt es ja de facto innerhalb der Sozialdemokratie nicht, und dann gemeinsam eine Lösung zu suchen. Und das versuche ich jetzt eigentlich den gestrigen ganzen Tag. Ich hoffe, dass das gelingen wird.
13: Zur Reaktion der Bundespartei sagt Landesgeschäftsführer David Potocznik.
15: Die Bundespartei findet das Vorgehen per se gut. Auch die Bundespartei braucht hier natürlich Entscheidungen, braucht zeitnahe Entscheidungen und will unserem Wunsch auch auf jeden Fall nachkommen.
13: Landtagsklubobmann Luca Burgstaller.
16: Ich glaube, dass ich in der Sozialdemokratie und wenn sich unsere Partei bei 15% befindet, Veränderungen braucht. Ich halte Gerhard Zeiler, schaue mir uns den Lebenslauf an, für einen sehr guten und geeigneten Kandidaten.
13: Gerhard Mock, ehemals St. Veiter Langzeitbürgermeister, nennt die Führungsdebatte knapp 7 Monate nach Bablers Wiederwahl am Parteitag beschämend.
17: Am Parteitag hätte man müssen hergehen und sagen, gut, Babler ist nicht der Richtige, wir suchen uns einen neuen Kandidaten und der Kandidat ist XY, wer immer, und den wählen wir. Jetzt ist es natürlich wieder eine Diskussion, die innerparteilich natürlich der Partei schadet.
13: Zum 71-jährigen Zeiler sagt Mock.
17: Wird man irgendwann weg von diesen Umfrageergebnissen kommen, von 15%, ist natürlich Katastrophe. Dass man sagt, wir erholen uns irgendwo. Ob er da der Richtige ist, das glaube ich eher nicht.
13: Entscheidend zu Mock wären statt Personaldebatten vielmehr Konzepte für leistbares Wohnen, Energie und Lebensmittel.
11: Der VSV ist nun endlich auf der Suche nach einem Geschäftsführer fündig geworden. Unter mehreren Bewerbern hat sich am Ende Oliver Bergauer durchgesetzt. Er war dem Vernehmen nach auch der Wunschkandidat. Heute wurde der Vertrag unterzeichnet, berichtet Markus Paulitsch.
18: Bergauer war noch bis Juni Geschäftsleiter der Kleinen Zeitung für Kärnten und Osttirol und davor über 20 Jahre im Unternehmen tätig. Der 54-Jährige soll nun die langjährige Managementerfahrung plus seine Vernetzung in Wirtschaft, Medien und Politik einsetzen, damit der ECVSV stabil in die Zukunft gehen kann, heißt es aus dem Verein. Heute am Vormittag wurde der Vertrag unterzeichnet. Eine erste offizielle Stellungnahme von Bergauer wird es aber erst morgen geben, weil zunächst finanzielle und administrative Schritte gesetzt werden mussten. Über seine berufliche Tätigkeit hinaus war Bergauer auch als Eishockeytrainer tätig und damit seit vielen Jahren unmittelbar mit dem Sport und der Arbeit mit Menschen verbunden, so der VSV. Als seine zentrale Aufgabe sehen es die Verantwortlichen in Villach an, die Organisation des Vereins zu stabilisieren, klare und verlässliche Strukturen weiterzuentwickeln und gemeinsam mit Vorstand sowie Mitarbeiterinnen, Partnern und Fans eine nachhaltige wirtschaftliche Basis zu schaffen. Sportlich hat der VSV nach dem plötzlichen Abgang von Martin Winkler als Geschäftsführer schwierige Wochen hinter sich. Die Mannschaft ist mit 2 Siegen und 2 Niederlagen dennoch gut in die neue Saison gestartet. Morgen steht die nächste Partie auswärts gegen Fechower auf dem Programm. Und da soll heuer erstmals auch Kapitän Alexander Rauchenwald mit dabei sein.
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20: Es war ein unglaublicher konstruktiver Austausch über die unterschiedlichen Entwicklungen. Es ist heute intensiv natürlich über die sprachliche Durchlässigkeit im Bildungssystem gegangen. Wir haben uns angeschaut, welche Erfolge es zu berichten gibt. Wir haben im elementarpädagogischen Bereich, glaube ich, schon eine sehr, sehr gute Entwicklung, auch im Volksschulbereich, was das Angebot an slowenischer Sprache betrifft. Und wir haben uns natürlich auch Herausforderungen oder Entwicklungen, mit denen der eine oder die andere nicht so einverstanden ist, haben wir uns auch zu Gebiete geführt. Was meine ich damit? Wir hatten ja heute den Herrn Herrenhofer bei uns und den ersten Landtagspräsidenten Scherwitzel, wo es darum gegangen ist, uns noch einmal die Lösung mit den Gerichtsstandorten, mit den zweisprachigen anzusehen, noch einmal zu erklären, warum es so gekommen ist, wie es gekommen ist. Es war eine spannende, konstruktive, aber sehr, sehr freundschaftliche Besprechung.
21: Hat es auch konkrete Lösungen und Fortschritte gegeben?
20: Wir haben ein Thema sehr intensiv behandelt, wo wir uns dann während der Sitzung dann auch auf einen gemeinsamen Beschluss geeinigt haben, nämlich jenen, dass wir die Landesregierung auch auffordern, sich damit auseinanderzusetzen, dass wir die slowenischsprachigen Programme im ORF, aber auch überhaupt die regionalen Programme des ORFs nachhaltig abgesichert sehen wollen. Wir haben ein bisschen Angst gehabt, und das hat man drinnen bei fast allen Wortmeldungen verspürt, dass aufgrund des Spardrucks im ORF Programme, die unsere Volksgruppe betreffen oder überhaupt die Regionalität unseres Bundeslandes, dass das dann einem Spardruck zum Opfer fallen kann. Und dieses Zeichen, hoffe ich, wird es ganz klar von der Kärntner Landesregierung auch geben.
21: Es war das erste Dialogforum unter Ihrer Leitung als Landeshauptmann. Ist es auch Ihnen ein persönliches Anliegen, dass es Gremien wie solche gibt und dass sie funktionieren?
20: Ich halte ja das Dialogforum für eine unglaublich tolle Erfindung. In einem geschützten Rahmen, hinter verschlossenen Türen, Sorgen, Ängste, Herausforderungen artikulieren zu können und so ein breites Publikum ansprechen zu können und dann zu merken, dass dann plötzlich eine Art Engagement sich entwickelt, Lösungen zu finden. Das ist etwas, wenn es dieses Gremium noch nicht geben würde, dann müssen wir es jetzt neu erfinden.
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4: Das Volksgruppenhaus ist ein Ort mit viel Licht, mit viel Raum und es ist ein Ort der Begegnung der Volksgruppen, der drei Volksgruppen und mit der Mehrheitsgesellschaft. Das ist ein ganz, ganz wichtiger Punkt, dass wir alle zusammen hier heute feiern können und dieses Haus eröffnen können.
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23: Also wir machen ja jetzt schon sehr viele Projekte, wenn man hier reinschaut in die Bibliothek, also eine Bibliothek, eine gemeinsame Bibliothek und für uns der Volksgruppe der Roma, glaube ich, wird das eine Bibliothek sein, die europaweit also sichtbar sein wird, weil wir auch sozusagen in digital auch einsteigen wollen und da sind wir in Vorbereitung.
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0: Kinder schlafen noch. Möchtest du auch einen Tee?
1: Ein Tee wird mich nicht beruhigen. Was war das vorhin? Hast du das auch gehört?
0: Ich weiß es nicht. Ich habe gedacht, ich träume.
1: Verdammt! Das ist schon wieder da!
0: Hol die Kinder!
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3: Mama, ich stehe schon auf. Mama! Wo ist sie denn nur? Papa, wo seid ihr denn alle?

0: Maria, steh auf, wir müssen los.
1: Warum schreist du?
0: Die Mama ist nicht da und der Papa auch nicht. Ich glaube, sie sind schon zur Arbeit gefahren.
2: Simon, du spinnst. Mama würde uns nicht einfach alleine lassen.
0: Glaub mir, sie sind nicht da.
2: Mama?
0: Papa?
2: Sei vorsichtig, Simon. Da liegt etwas Kaputtes auf dem Boden.
0: Siehst du, hier stimmt etwas nicht. Mama würde nie eine kaputte Tasse auf ihrem Schlafzimmerboden liegen lassen. Schon gar nicht morgens, wenn wir barfuß laufen.
2: Oh, und die Fenster. Mach sie zu.
0: Komm, wir gehen in die Küche.
2: Da, ihre Handtasche und die Schlüssel.
0: Aber die sind wirklich weg. Kein Zettel, nichts, einfach weg.
2: Ruf die Mama doch an. Sie muss ja irgendwo hier sein.
0: Hier liegt ihr Handy.
2: Mama würde ihr Handy nie einfach auf dem Sofa liegen lassen. Nicht mal im Schlaf. Ruf Papa an. Moment, stell's auf laut, sonst hören wir gar nichts.
0: Hallo? Ist da jemand? Papa?
2: Was war das? Das klang nicht nach Papa.
0: Keine Ahnung.
2: Was machen wir jetzt?
0: Vielleicht gehen wir erstmal in die Schule.

0: Das ist komisch. Normalerweise sitzen doch immer Leute hier auf den Bänken oder spazieren mit ihren Hunden.
1: Stimmt. Herr Bayer mit den Fido zum Beispiel, der ist sonst immer da.
0: Maria, hinter uns.
1: Das ist Herr Bayers Hund, aber warum knurrt er so? Er kennt uns doch. Fido, komm her, mein Junge.
0: Psst, nicht bewegen.
1: Der, das sieht uns so komisch an. Seine Augen.
0: Vielleicht hat er Angst, oder?
1: Da, rechts. Ein Haus mit offener Tür. Schnell.
0: Das war knapp. Hallo, ist da jemand?
1: Geht weg. Wir tun dir nichts. Wie heißt du?
2: Sigrid. Und ihr? Ihr seid auch noch da?
0: Was meinst du mit auch noch da?
2: Meine Mama, sie ist einfach verschwunden. Sie ist einfach weg. Gestern Nacht, wir wollten ins Bett gehen. Dann war ein Geräusch. Wie ein Riss. Und dann war alles sehr hell. Nur für eine Sekunde, aber ich konnte nicht sehen. Als das Licht wieder normal war, war meine Mami nicht mehr da. Nur ihre Brille. Sie lag am Boden. Ich habe sie gerufen, aber sie ist nicht zurückgekommen.
1: Unsere Eltern sind auch verschwunden.
2: Und ihr wisst, was passiert ist?
0: Nein, aber wir finden es raus. Komm mit uns.
2: Ich weiß nicht.
0: Du darfst hier nicht allein bleiben. Es ist zu gefährlich für ein kleines Kind.
2: Gut, aber der Hund da draußen, der ist nicht mehr normal. Der jagt uns.
1: Dann müssen wir hier weg. Zusammen.
0: Er gibt nicht auf. Wir müssen hier raus. Aber wie?
1: Er wird die Tür gleich aufbekommen. Was machen wir?
0: Da, das Fenster. Sie ist genau über dem Müllcontainer draußen. Wenn wir Fido damit ablenken, haben wir vielleicht eine Chance.
1: Aber wie? Ich glaube nicht, dass wir die Donne umkippen können. Die ist doch sicher schwer.
0: Wir müssen es wenigstens versuchen. Oder willst du den ganzen Tag hier drin bleiben?
2: Die ist schwer. Wenn wir die aus dem Fenster werfen, rennt er vielleicht dorthin.
0: Gute Idee. Maria, du wirfst die Vase. Ich helfe dir aufs Fensterbrett. Sigrid, du machst die Tür auf. Dann können wir abhauen.
1: Bereit?
0: Jetzt schnell!

0: Okay, ich glaube, wir können jetzt stehen bleiben. Fido ist weg.
1: Ab zur Schule und Augen offen, nicht dass noch irgendein verrücktes Tier rumläuft.
2: Was war das?
1: Das kam aus dem Supermarkt. Sehen wir nach.
2: Gut, aber wir bleiben unbedingt zusammen. Habt ihr es bemerkt? Keine Autos, nicht mal ein einziger Wagen fährt vorbei.
1: Kein Hupen, kein Motor. Als wäre die ganze Stadt eingeeist. Hallo? Hallo? Niemand da.
2: Das ist unheimlich. So etwas habe ich noch nie gesehen.
3: Meint ihr, wir sind alleine in der Stadt?
2: Wer ist denn?
4: Ich bin es, Paul. Dachte schon, das ist wieder dieser Hund.
1: Oh, Paul, was machst du hier?
4: Ich hatte Hunger und meine Mama ist gestern Abend verschwunden. Wir waren hier einkaufen und Mama war eh gerade beim Gemüse. Also habe ich Chips genommen, ganz normale Chips. Und dann ist es passiert. Mama war plötzlich ganz still. Alle waren still. Dann war da dieses Geräusch. Und dann wurde alles ganz weiß, ganz hell. Nicht lange, aber lange genug. Als das Licht weg war, war meine Mama weg. Einfach weg. Und die anderen auch. Alle. Nur ich war noch da. Ich bin hinter das Regal gekrochen. Stundenlang glaubte ich, ich habe schon gedacht, ich bin der Letzte auf der Welt. Heute in der Früh bin ich raus, nur kurz, und dann habe ich diesen Hund gesehen. Er hat mich gar nicht angeschaut wie ein Hund. Dann bin ich schnell wieder rein und...
3: Genau wie bei uns.
2: Alle Erwachsenen sind verschwunden. Immer mit diesem seltsamen Geräusch.
4: Und die Tiere, Herr Beins Hund, der hat mich vorhin fast gebissen. Der war wie wütend.
1: Wir können nicht hierbleiben. Vielleicht finden wir in der Schule Antworten oder andere Kinder.
2: Kommst du mit, Paul?
4: Okay, aber wir brauchen Essen und Trinken. Man weiß nie, ob wir unterwegs Hunger kriegen. Los, worauf warten wir? Packt eure Rucksäcke voll.
3: Aber das ist doch stehlen.
4: Wir müssen erstmal etwas zum Überleben haben, oder? Wenn wir jetzt zur Schule gehen, wissen wir nicht, was uns erwartet und ob wir mit diesem verrückten Hund überhaupt zurückkommen, um mehr Sachen zu holen.
1: Simon?
2: Er hat recht.
5: Wir müssen
3: Was war das?
2: Keine Ahnung, aber wir finden es heraus.
4: Das war echt gruselig, aber irgendwie kommt mir das bekannt vor.
2: Hast du das schon mal gehört?
1: Jetzt, wo du sagst, so ein Geräusch haben wir auch gehört, als Papa angerufen hat. Erinnerst du dich, Simon?
2: Wie auch immer. Wenn wir nicht wissen, wer oder was die Stimme sagt, können wir keine Zeit vergehen. Los, zur Schule!

0: Das ist komisch. Normalerweise ist hier doch immer was los. Wo sind alle?
1: Und jetzt nichts. Nicht mal ein Hallo aus dem Sekretariat.
0: Komm, wir gehen zu unserem Klassenzimmer. Vielleicht finden wir da was.
1: Schaut mal. Rucksäcke überall.
0: Da, eine offene Jausenbox mit einem halb gegessenen Apfel.
1: Paul, Igitt, das ist doch ekelig.
2: Weißt, ich hab so einen Hunger.
0: Das ist Johannes Fußballheft. Es liegt noch aufgeschlagen da, als wäre er einfach aufgestanden und weg.
2: Also sind nicht nur die Erwachsenen verschwunden, sondern auch Kinder?
1: Aber warum sind wir denn noch hier? Warum ausgerechnet wir?
0: Vielleicht waren wir an Orten, wo es noch nicht passiert ist, oder?
1: Psst, hört ihr das? Das klingt wie Kreide.
2: Es hat aufgehört.
0: Schnell, wir müssen herausfinden, was das war.
3: Schaut mal, da auf dem Boden, ein Kreis und darin steht...
4: Hier war es. Was soll das heißen?
1: Das war doch nicht da, als wir reinkamen, oder?
0: Vielleicht. Auf jeden Fall erklärt das die Kreidegeräusche. Ich glaube, da ist jemand gewesen.
4: Da kommt jemand.
2: Jemand? Oder was auch immer das ist, was die Leute verschwinden lässt.
3: Was, wenn es jetzt uns holen kommt?
1: Es kommt hierher.
0: Bibliothek, jetzt!
2: Was machen wir jetzt? Wer kann uns helfen?
4: Es hat uns gefunden.
5: Alle zurück, leise.
4: Ich habe Angst.
0: Rührt euch nicht. Vielleicht geht es vorbei.
6: Hört auf, euch zu verstecken. Wir sind's, Kinder. Macht auf.
2: Endlich, wir dachten schon, ihr werdet auch weg.
4: Ihr seid wirklich nur Kinder, oder?
7: Ja, freilich, aber es fühlt sich manchmal nicht so an, als wären wir allein. Das Verschwinden, die Geräusche, etwas stimmt hier nicht.
0: Wir dachten schon, wir wären die Einzigen, die Letzten. Dass wir alles allein regeln müssten.
8: Susanne, hörst du mich? Alles in Ordnung? Over.
1: Ja, Günther, over.
8: Gut, aber komm schnell. Ich hab's, die Stimmen sind kein Zufall. Komm sofort zum Technikraum. Ich zeig's euch. Over.
1: Verstanden. Over und Ende.
9: Susanne, hier ist Paulina. Du sollst zuerst in die Turnhalle. Hier ist das Chaos ausgebrochen. Over.
1: Los, wir müssen zur Turnhalle. Jetzt!
0: In der Turnhalle? Warum haltet ihr euch dort auf?
10: Weil es der einzige Ort, wo wir sicher sind. Zumindest bisher.
7: Keine Sorge, bei uns ist mehr oder weniger alles unter Kontrolle. Ich bin übrigens Kilian. Das da ist Robin.
10: Hallo.
7: Und Susanne kennt ihr schon.
1: Hallo. Und ihr seid?
0: Ich bin Simon. Das ist meine Schwester Maria. Und die ist die kleine Sigrid.
2: Und ich bin Paul. Habt zufällig etwas zum Essen?
4: Unser Paul, der Apfelstaubsauger, immer hungrig und nie wählerisch.
1: Jedenfalls, alle Erwachsenen sind weg. Wir haben Markierungen gemacht an Orten, wo das passiert ist.
7: Immer da, wo jemand sich etwas Starkes gewünscht hat.
1: Gewünscht? Ja, zum Beispiel, ich wünschte, Mama würde mich nie wieder anschreien. Und dann war sie weg.
0: Das kann nicht sein. Das ist doch nur...
7: Ein Zufall? Nein, wir haben Beweise.

0: Susanne, da vorne. Die Markierungen bei den Umkleiden leuchten. Ich habe sie etwas mit Phosphor nachgezogen.
1: Sieht gut aus, Marco, danke.
2: Kilian, wir brauchen noch mehr Bänke für den Sicherheitsbereich. Die Kleinen haben Angst.
3: Lucio, du und du kommt mit. Ihr holt die Bänke aus Klassenzimmer 3. Aber niemand geht allein, klar? Immer zu zweit. Das ist Regel Nummer 1.
1: Susanne, sollen wir die Patrouillen verdoppeln?
4: Da drüben an der Wand. Seht ihr das Plakat? Da planen wir die neue Stadt.
5: Neue Regel. Erstens, keine Wünsche flüstern.
6: Zweitens, Markierungen ist gleich Gefahr.
1: Drittens, immer in Gruppen.
7: Hier wird der Rat der Ältesten sitzen. Wir, die über 12.
8: Ihr organisiert euch wirklich, als ob alles so bleiben wird.
1: Weil wir müssen.
9: Wir wissen nicht, ob die Erwachsenen zukommen, also machen wir das Beste daraus.
10: Genau, und ich sage, wir fangen mit den Wichtigen an. Essen und Sicherheit. Ich habe da eine Liste. Wer sammelt Vorräte? Wer kontrolliert die Markierungen?
11: Also, ich bin voll bei dir mit den Vorräten. Ich heiße übrigens Paul. Und du?
10: Lena, du bist der Paul aus der 3A, richtig? Wir gehen in den Supermarkt und versuchen, die Rucksäcke vollzukriegen.
11: Jawohl!
10: Hier, ein Müsli-Riegel für deine Arbeit.
1: Ich will weder Riegel noch Regeln. Jetzt sind die Erwachsenen weg. Endlich können wir machen, was wir wollen. Ich schlage vor, Eis essen den ganzen Tag und keine Schule.
12: Aber was ist, wenn die Erwachsenen doch zurückkommen? Dann kriegen wir Ärger. Vielleicht sollten wir, ich weiß nicht, aufräumen oder so?
1: Aufräumen? Wir müssen die Türen verbarrikadieren. Was, wenn das reinkommt, was die Erwachsenen geholt hat?
9: Ruhig! Eine Sache nach den anderen. Lena, Essen und Sicherheit. Gut. Dumm, deine keine Regelidee ist dumm. Johannes, bitte keine Panik. Und Jasmin, wenn die Erwachsenen zurückkommen, erklären wir es ihnen. Aber jetzt müssen wir zusammenbleiben.
1: Wer sagt, dass du bestimmen darfst?
3: Ich, weil Susanne recht hat.
5: Ich habe eine Idee. Wir machen Abstimmungen, wie bei der Klassenwahl. Jeder darf sagen, was er will.
0: Aber dann stimmen wir ab.
1: Gut, demokratisch. Erster Punkt. Vorräte sammeln. Wer ist dafür?
0: Ich.
13: Ich.
7: Ich bin auch dafür.
13: Und ich.
1: Ihr seid ja wie die Erwachsenen.
9: Gut, zweiter Punkt. Keine Wünsche laut aussprechen. Das ist kein Vorschlag, das ist eine Regel.
1: Als ob ihr wisst, was hier los ist.
14: Susanne, ich hab's. Die Stimmen sind kein Zufall. Sie folgen einem Muster. Komm sofort zum Technikraum. Ich zeig's euch. Over.
9: Verstanden, Günther. Wir sind unterwegs. Over und Ende.
7: Wer ist eigentlich Günther?
8: Und was meint ihr mit Stimmen?
9: Lena, du übernimmst hier. Vorräte, Barrikade, keine Wünsche.
10: Also, ihr habt Susanne gehört. Paul, du kommst mit. Johannes verdoppelt die Patrouillen.
1: Und wenn ich mir wünsche, dass ihr alle verschwindet?
4: Ach, hört nicht auf ihn. Der labert nur groß rum. Am Ende passiert gar nichts.

0: Was ist das alles?
1: Keine Ahnung, sieht aus wie ein Labor.
2: Und wer ist das denn?
3: Das ist Günther, unser Superhirn. Der weiß alles über Frequenzen, Radios und wie man Stimmen entschlüsselt. Ohne ihn hätten wir hier keine Ahnung, was hier los ist. Er ist so wie ein Wissenschaftler, aber in Kindergröße.
4: Technisch gesehen bin ich ein Armaturenfunk-Enthusiast, aber kein Drück-Nerd sagen, reicht auch.
0: Und Günther, du hast wirklich Beweise für das, was hier passiert.
1: Ja, was meint ihr mit Stimmen? Haben die was mit den Wünschen zu tun?
5: Günther hat den ganzen Tag Aufnahmen analysiert. Er sagt, die Stimmen, die wir im Radio oder auf dem Handy hören, sind wie Echos von Wünschen.
6: Echos von Wünschen? Ich verstehe gar nichts.
4: Die Stimmen, das war kein zufälliges Rauschen. Das waren umgekehrte und komprimierte Audiosignale. So wie wenn ihr etwas auf einer Kassette aufnehmt und dann rückwärts abspielt. Aber in diesem Fall hat etwas sie absichtlich verzerrt.
1: Und wie hast du sie denn entschlüsselt?
4: Mit einem Inverse-Frequenzfilter im Programm meines Bruders. Schaut, diese umgedrehten Stimmen. Genau das habt ihr wahrscheinlich gehört, als ihr versucht habt, am Handy eure Eltern zu erreichen. Auch in Computern und Radios tauchen sie auf. Und das, was ihr gerade gehört habt, ist eigentlich...
7: Wenn Mama jetzt verschwinden würde, müsste ich nie wieder ins Bett gehen.
4: Diese Aufnahme ist vom Radio- und Musikraum. Habe ich gerade entschlüsselt. Wenn man das Audio verlangsamt... und das Weißrauschen herausfiltert... Hier, schaut auf den Bildschirm. Dann kommen die Stimmen zum Vorschein. Aber es funktioniert nur, wenn der Wunsch wirklich stark war.
3: Günther glaubt, die Radios und Telefone fangen Wunschwellen ein. Wie so eine Art emotionale Antenne.
8: Und wo die Kreidemarkierungen sind, ist das ein Ja-Störker. Als ob die Wünsche die Luft aufladen.
2: Heißt das, dass jedes Mal, wenn ein Kind sich etwas wütend wünscht, dass es aufzeichnet und dann wieder abspielt?
4: Genau. Und es sind nicht nur die Stimmen. Seht ihr dieses Diagramm auf dem Bildschirm? Das sind Soundspitzen, die mit exakten Uhrzeiten übereinstimmen. Jedes Mal, wenn ein Erwachsener verschwand, gab es einen Peak in der Frequenz. Als ob jemand oder etwas den Wunsch aktiviert.
5: Und wie ihr seht, gestern Abend sind alle Erwachsenen verschwunden. Sie waren da und dann waren sie einfach weg. Wir wissen nicht genau, warum oder wohin sie gegangen sind. Aber eins ist klar, ab jetzt müssen wir selber herausfinden, wie wir klarkommen.
4: Nun, das ist nicht ganz richtig. Ich meine, wir wissen jetzt, dass das Verschwinden etwas mit den Wünschen zu tun haben. Das steht fest.
1: Und das bedeutet?
4: Dass es kein Zufall ist. Die Stimmen, die ihr hört, sind aufgezeichnete Wünsche. Aber nicht irgendwelche. Nur die, die mit starken Emotionen gesagt wurden.
9: Ich wünschte, niemand würde mich nerven.
10: Keiner, der sagt, wann wir schlafen müssen.
11: Ich will, dass alle verschwinden.
6: Ich wünschte mir, wir könnten alleine über die Stadt regieren.
5: Wenn Mama jetzt verschwinden würde, müsste ich nie wieder ins Bett.
10: Ich will, dass wir Kinder alleine die Regeln machen.
1: Ich wünschte, ich könnte jetzt tun, was ich will, ohne dass Mama oder Papa da sind.
2: Oh Gott, das hier, das bist du, Simon.
1: Das kann nicht sein, das war nur ein Scherz.
4: Nein, es war ein Wunsch. Und irgendetwas hat ihn erfüllt. Die Geräte fangen diese Wünsche ein, weil sie auf der gleichen Frequenz senden, wie das, was die Erwachsenen verschwinden lässt.
8: Also die Radios sind so wie Wunschfänger?
4: Genau. Und je mehr Kinder denselben Wunsch haben, desto stärker wird das Signal.
1: Das klingt wie ein schlechter Traum. Ich glaube es einfach nicht. Ich verstehe nicht. Warum Handys und Radios?
4: Telefone und Radios benutzen elektromagnetische Wellen, um Informationen zu übertragen. Aber seit die Erwachsenen verschwunden sind, gibt es eine neue Frequenz, die es eigentlich nicht geben dürfte. Hier, seht ihr euch die Grafik. 88,3 MHz. die gleiche auf allen Geräten. Als hätte jemand das Radiospektrum gehackt. Aber nicht mit Technologie, mit etwas anderem.
6: Das klingt alles sehr kompliziert. Ich verstehe gar nichts. Ich will nur wissen, wo meine Mama ist.
4: Ich weiß es nicht. Ich glaube, die Erwachsenen sind gar nicht verschwunden. Ich glaube, wir haben sie in Radiosignale verwandelt.
12: Wenn das so ist, vielleicht können wir es rückgängig machen.
13: Und wie?
14: Susanne, Kilian, kommt sofort in die Turnhalle. Tom, er steht da und wünscht sich Dinge. Er sagt, er will, dass niemand ihm mehr sagt, was er tun soll. Bitte beeilt euch. Over.
4: Wenn er allein wünscht und es klappt, wir müssen sofort dahin,

0: Hör auf! Du weißt nicht, was du tust!
1: Doch, ich bestimme jetzt. Ich entscheide, wer bleibt und wer geht. Und ihr? Ihr seid lästig.
2: Die Frequenz, sie reagiert auf ihn.
3: Dann stoppen wir ihn. Tom, gib mir das Walkie-Talkie. Jetzt!
1: Warum? Damit du bestimmen kannst? Nein! Hör zu, wir müssen zusammen wünschen, gleichzeitig.
2: Ja, wenn wir alle denselben Wunsch haben, können wir seine Frequenz überschreiben.
0: Alle, schließt die Augen, denkt an dasselbe. Wir wünschen uns, dass Tom aufhört, dass wir zusammen entscheiden, jetzt.
4: Wir wünschen uns, dass Tom aufhört.
5: Es funktioniert,
6: Simon. Geht es dir gut? Bist du verletzt?
7: Mir geht es jetzt gut.
0: Tom!
6: Sie hat gelacht.
0: Die Stimme.
6: Sie hat gesagt, ich darf...
0: Tom, beruhige dich. Alles wird wieder.
6: Aber die Stimme...
7: Jetzt wissen wir, wie es geht. Bei Tom hat es funktioniert. Wenn wir alle denselben Wunsch haben, dann können wir die Eltern zurückholen.
8: Genau, wir machen es so wie vorhin. Alle gleichzeitig, konzentriert.
0: Okay, 3, 2, 1.
4: Wir wünschen uns, dass alle Erwachsenen sicher zurückkommen.
2: Warum passiert nichts?
0: Warum kommt niemand?
9: Wo ist meine Mama?
2: Vielleicht, weil ich mir gerade wünsche, dass ich nie wieder Spinat essen muss. Oder dass meine Mama mir nie wieder sagt, ich soll mein Zimmer...
6: Vielleicht funktioniert es nicht, weil wir es uns nicht wirklich wünschen. Oder weil wir nicht stark genug daran glauben.
2: Nein, das ist es nicht. Die Frequenz reagiert einfach nicht. Nicht wie bei Tom. Ich verstehe nicht. Warum hat es bei ihm funktioniert und bei uns nicht?
7: Oder vielleicht wollen sie gar nicht zurück. Vielleicht können sie nicht.
0: Dann müssen wir uns jetzt eine Frage stellen. Was machen wir, wenn sie nicht zurückkommen?
7: Wir müssen zusammen entscheiden, wie eine echte Gemeinschaft.
0: Aber wie? Indem wir Regeln aufstellen. Zusammen. Indem wir uns fragen, was wollen wir für eine Stadt? Was wäre anders? Was wäre besser?
3: Keine Schule.
7: Mehr Spielplätze.
10: Dass niemand allein ist, wenn er Angst hat.
2: Und keinen Spinat. Nie wieder.
6: Nein, wenn wir wirklich alles ändern, wie wird unsere Stadt dann aussehen?
8: Nur Spielplätze und Eis jeden Tag.
7: Nein, wartet, ich meine wirklich anders. Nicht nur keine Regeln, sondern bessere. Stellt euch vor, eine Stadt, in der Kinder mitbestimmen. Aber nicht, weil wir alles durcheinander bringen wollen, sondern weil wir mitreden dürfen, weil wir ernst genommen werden.
6: Wie beim Essen. Meine Mama hat immer gesagt, iss dein Gemüse, das ist gut für dich. Aber sie hat nie gefragt, warum ich es nicht mag. Vielleicht hätte ich ihr erklären können, dass ich es anders zubereitet haben will. Kleine Dinge, aber die zählen.
8: Oder wie in der Schule, die Lehrer entscheiden alles. Wann wir Pause machen, was wir lernen, sogar wie wir sitzen sollen. Aber wir sind die, die da täglich hocken. Warum fragen sie uns nicht?
7: Vielleicht wollen wir gar nicht keine Regeln. Vielleicht wollen wir nur, dass die Regeln Sinn machen.
0: Genau, es geht nicht darum, dass die Erwachsenen verschwinden, sondern dass sie zuhören, dass sie verstehen, wir möchten mitmachen.
2: Aber wir haben jetzt genau das Gleiche gemacht wie sie. Wir haben sie weggewünscht. Und jetzt sind wir allein.
7: Vielleicht sind Regeln gar nicht schlecht. Vielleicht sind sie nur schlecht erklärt.
2: Wenn wir die Stadt neu erfinden, dann brauchen wir Regeln, die alle verstehen.
9: Und wenn die Erwachsenen zurückkommen, werden sie uns zuhören?
2: Wartet! Die Frequenz, sie ändert sich.
11: Ihr redet von Regeln, aber ihr versteht nicht, was ihr angerichtet habt.
2: Die Frequenz, sie reagiert auf unsere Diskussion.
7: Dann fragen wir sie. Hey, Ding, wie bringen wir die Erwachsenen zurück?
11: Ihr müsst euch wirklich einig sein.
6: Alle müssen denselben Wunsch haben, gleichzeitig.
2: Das ist es. Die Frequenz, sie verstärkt sich. Wenn mehrere denselben Wunsch äußern, wie bei einem Chor.
8: Aber früher haben wir doch alles gleichzeitig gemacht.

0: gewünscht, dass die Erwachsenen zurückkommen und es hat nicht funktioniert.
1: Vielleicht waren wir uns heimlich nicht alle einig.
2: Dann versuchen wir es wieder, diesmal in Ernst.
1: Und wenn ich mir nicht wünsche, dass die Erwachsenen zurückkommen?
3: Dann wird es interessant.
4: Wir müssen alle denselben Wunsch denken. Gleichzeitig, das ist die einzige Chance, die Erwachsenen zurückzuholen.
5: Ich habe die Frequenz auf alle Radios und Handys übertragen. Wenn wir jetzt wünschen, wird das Signal stark genug sein.

0: Es hat nicht funktioniert.
1: Susanne?
2: Mama?
1: Die Erwachsenen sind zurück.
3: Paul, du lebst noch?
1: Ja, aber nie wieder Spinat. Niemals.
0: Mama, du bist zurück?
4: Oh, mein Schatz, du bist so groß geworden und schmutzig, na klar.
5: Mama, ich dachte, du kommst nie wieder.
4: Komm her.
6: Alles in Ordnung, Tom?
7: Du hast recht gehabt. Es ist viel interessanter ohne sie.
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1: Manche Bücher stellen Fragen, die man nicht mehr los wird. Popom, der neue Roman von Johanna Seebauer, gehört definitiv dazu. Pünktlich zum Erscheinen des Buches ist sie bei Auf Buchfühlung zu Gast. Wir freuen uns besonders, dass wir schon vorab und als allererste mit ihr über ihren neuen Roman sprechen durften.
2: Johanna Seebauer ist Autorin, geboren in Wien, aufgewachsen im Burgenland. Sie hat Politikwissenschaft in Wien studiert und danach Journalismus in Aarhus, in Dänemark, Santiago de Chile und Hamburg. Ihr erster Roman ist unter dem Titel Ninchhof 2023 bei Dumont erschienen. 2024 wurde ihre Erzählung Das Gurgel beim Bachmann-Wettbewerb mit dem Dreisat-Preis und dem Publikumspreis ausgezeichnet. Am 14. Juli 2026 erscheint ihr zweiter Roman Popom, über den wir heute sprechen wollen. Heute, das ist, muss man dazu sagen, einige Wochen noch vor dem Erscheinungstermin, aber wenn ihr die Folge hört, ist das Buch schon in den Buchhandlungen erhältlich. Liebe Johanna, schön, dass du da bist.
3: Dankeschön, freue mich, dass ich da sein darf.
4: Von den vielen Phasen zwischen der ersten Idee zu einem Buch bis zum Erscheinen mit den Präsentationen und Lesungen einhergehen, ist diese Phase jetzt wahrscheinlich auch eine der vielen anderen besonderen Phasen. Es gibt schon erste LeserInnen. Wir hatten zum Beispiel die Ehre, den Roman schon vorab lesen zu dürfen, aber der große Vorhang geht eben erst in ein paar Wochen auf, wenn das Buch dann überall ausgeliefert ist und eben in den Buchhandlungen erhältlich. Wie geht's dir denn jetzt in dieser Zeit, kurz vor dem Erscheinen? Ist das von dem Interview heute mal abgesehen quasi noch wie eine Art Urlaub oder ist es so die Ruhe vor dem Sturm? Wie empfindest du das jetzt?
3: Ja, ich glaube, Ruhe vor dem Sturm beschreibt es ganz gut. Also, obwohl in mir ist schon ein kleiner Sturm, muss ich sagen. Es hat mich selber auch überrascht, weil bei meinem Debütroman Ninchhof, da war ich irgendwie total unbedarft. Ich habe mich einfach nur gefreut darauf, dass er erscheint. Und dieses Mal bin ich aber auch ziemlich nervös. Also ich weiß, dass da jetzt Leute was drüber sagen werden. Es war mir beim Debütroman noch nicht so bewusst, dass dann ja, Leute halt da ihre Meinung rausblasen über das, was ich geschrieben habe. Und es ist ja auch so, dass, du hast ja schon gesagt, ihr habt das Buch schon gelesen. Es ist also quasi schon in der Welt, Buchblogger, Journalistinnen, die lesen das jetzt alle schon und haben dann hoffentlich am 14. Juli, wenn das Buch erscheint, oder es ist ja jetzt schon erschienen, wenn die Folge da draußen ist, ihre Rezensionen parat und blasen die halt in die Welt. Das heißt, am 14. Juli werde ich, glaube ich, also das ist ja jetzt quasi Vergangenheits-Johanna, die spricht, werde ich mein Instagram nicht aufmachen, weil ich irgendwie habe ich total Angst vor den Rezensionen. Ja? Und ich weiß noch nicht ganz genau, wie ich damit umgehen werde, weil ganz entgehen kann man dem irgendwie nicht. Bei den Zeitungs-, Radio-, TV-Rezensionen ist es ein bisschen einfacher, dass man die ausblendet, aber so auf Social Media, wo man dann immer markiert wird, es ist irgendwie schwierig, dem auszuweichen. Und ich glaube, das Einfachste wird sein, vielleicht Instagram für eine Woche oder so vom Handy zu löschen und dann ein bisschen
4: abzuwarten. Mal auf Urlaub.
3: Ja, genau. Genau, ich fahre ja jetzt nächste Woche auf Urlaub, also zwei Wochen Urlaub, bevor der Roman erscheint. Und dann bin ich hoffentlich gestärkt für das, was dann alles kommt. Aber ja, das klingt jetzt alles so negativ. Ich freue mich natürlich auch.
4: Genau, ich wollte gerade sagen, wir haben es ja schon gelesen und ich würde dir jetzt irgendwie die Angst davor ein bisschen nehmen wollen, weil ich glaube,
3: das musst du
4: gar nicht haben.
3: Ja, das ist ja auch tatsächlich mein erstes Interview, das ich zu diesem Text gebe. Und das ist für mich auch ein Test jetzt, weil das Buch schreiben ist die eine Sache, aber dann drüber reden, das ist nochmal was ganz anderes. Ne? Also wenn ich jetzt über meinen ersten Roman reden müsste oder über das Gurkel, da sind diese Sätze schon so eingeschliffen, also die kommen einfach so raus, wie auf einer Spule aufgezogen. Und jetzt bin ich selber auch gespannt, was ich da zu sagen habe über dieses Buch.
2: Wie blickst du denn jetzt auf diesen Schreibprozess und den Entstehungsprozess des Buches zurück? Wie lange hast du daran gearbeitet? Wie war das so?
3: Also das ist interessant, weil die meine Lebensumstände irgendwie während des Schreibens von Ninschhof und des Schreibens vom zweiten Roman ganz andere waren. Als ich den ersten Roman geschrieben habe, habe ich das nebenbei gemacht. Ich habe einen normalen Brotjob gemacht, 4 Tage die Woche oder 3,5 Tage die Woche und habe die restlichen freien Tage genutzt, um zu schreiben. Und habe damals auch, also als ich den Debütroman geschrieben habe, bis zum Ende nicht gewusst, ob das überhaupt jemals jemand lesen wird. Ne? Also ich habe irgendwie so ins Blaue hineingeschrieben. Und jetzt beim zweiten, ich habe schon einen Verlag, ich wusste, das wird irgendwann jemand lesen. Also es ist schon ein bisschen ein anderes Gefühl, das zu schreiben. Und was sich eben an meinen Lebensumständen geändert hat, ich bin vor 2 Jahren aus Hamburg weggezogen, wo ich 11 Jahre gelebt habe und habe in diesem Zuge dessen auch meinen Brotjob aufgegeben. Ich habe da in der Wissenschaftskommunikation gearbeitet, an einem Forschungsinstitut, habe da die Öffentlichkeitsarbeit gemacht. Und ja, seit 2 Jahren bin ich sozusagen hauptberuflich Autorin. Das ist jetzt das, was ich den ganzen Tag mache, schreiben. Und das war für mich schon eine Umstellung, ja, dass das, was ich davor eigentlich immer so hobbymäßig gemacht habe, dass ich das halt jetzt einfach 24/7 mache. Ne? Also gut, nicht 24/7, aber halt so, ja, 8 Stunden Arbeitstag. Ne? Und das kann man ja eigentlich nicht wirklich schaffen, oder ich schaffe es zumindest nicht, 8 Stunden durchgehend kreativ zu sein. Mhm. Also das schaffe ich vielleicht ein paar Stunden am Tag, so wirklich Neues zu erschaffen und Neues zu schreiben. Den Rest, also so Überarbeitungssachen oder so, das kann ich viel länger machen, aber so wirklich Neues erschaffen, das geht nicht so lang. Und das, ja, so ist der zweite Roman entstanden, wirklich als Vollzeitprojekt und habe dadurch auch wesentlich kürzer dafür gebraucht. Ne? Also an meinem Debütroman habe ich 3-4 Jahre geschrieben und der ist jetzt innerhalb von 1,5-2 Jahren entstanden. Mhm. War schon eine andere Erfahrung, aber auch eine sehr schöne. Ja. Es ist totaler Luxus, dass man halt dem so viel Zeit widmen kann.
4: Du schreibst auf deiner Website, dass du in dörflicher Überschaubarkeit lebst. Und ich habe mich gefragt, ob das auch irgendwie einen Unterschied macht, dass du früher eben im städtischen Trubel in Hamburg, stelle ich mir vor, irgendwie anders, also sich das auch auf dein Schreiben auswirkt, dass du jetzt irgendwie in der ruhigen Landschaft sitzt in Mitte, also so, ich habe halt diese Bilder im Kopf, die Großstadt und dann das Burgenland, dass man so, ja, die klischeehaften Burgenlandbilder,
3: ja.
4: Wirkt sich das irgendwie aus?
3: Ja, also lustigerweise habe ich ja, mein Debütroman handelt ja von einem burgenländischen Dorf und den habe ich zu 90% in Hamburg geschrieben und der zweite Roman handelt oder spielt in einer Stadt im Norden, die nicht näher benannt wird, aber es ist natürlich irgendwie, beim Schreiben hatte ich sehr viel Hamburg im Kopf und der ist auch zu 90% am Dorf im Burgenland entstanden. Also das ist schon mal interessant, also warum sich das dann, der Schauplatz der Geschichte, die man so im Kopf hat, dass sich das verschiebt oder verschoben hat, in meinem Fall war es zumindest so. Aber vielleicht ist es so, dass man, wenn man eine Distanz aufbaut zu dem Ort, den man beschreibt, dass man den vielleicht ein bisschen, dass man sich da ein bisschen leichter tut, wenn man aus der Ferne drauf blickt. Ich weiß es nicht genau. Bei Ninschhof war es so, dass ich, das habe ich auch sehr viel während der Corona-Zeit geschrieben, und da hatte ich auf jeden Fall auch so, also besonders als die Grenzen dann dicht waren und man überhaupt nicht mehr nach Hause fahren konnte, hatte ich dann schon sowas wie Heimweh, auch zum fast ersten Mal in meinem Leben, glaube ich. Und das hat mir dann auch sehr... Das war einfach sehr schön, dann gedanklich in der Geschichte immer so viel im Burgenland zu sein. Und jetzt, wo ich wieder im Burgenland lebe, im kleinen Dorf, habe ich doch manchmal auch Sehnsucht nach Hamburg. Und das, ja, dann, durch diese Geschichte ist es dann halt auch wieder ein bisschen zu mir gekommen. Ja.
2: Mhm. Gibt es einen Ort, wo du besonders gut denken, arbeiten, schreiben kannst, oder ist es dann wurscht?
3: Das ist mir, glaube ich, relativ egal, wo das ist. Also es ist Hauptsache, dass es ruhig ist. Ja? Also ich bin niemand, der gut in Cafés schreiben kann. Wenn, dann muss es ein Café sein, wo keine Musik ist und niemand redet. also vielleicht so Bibliotheksszenarien, das geht dann noch. Aber Aber oder so Züge. Es gibt auch Leute, die schreiben auf Lesereise in Zügen. Das geht überhaupt nicht für mich. Schon auch deswegen nicht, weil ich nicht möchte, dass mein Nebensitzer da sieht, was ich da mache. Also das ist mir irgendwie immer unangenehm. Und ja, ich brauche eigentlich nur einen sehr ruhigen Ort und was zum Schreiben. Und das ist dann, glaube ich, ganz egal, wo das ist. Ja. Das irgendwie am Dorf ist oder in der Stadt oder am Strand oder auf dem Berg oben oder irgendwo im Keller. Naja, dort vielleicht nicht, aber.
4: Dann kommen wir mal zum Roman, über den wir heute sprechen wollen. Es ist ein bisschen schwierig, wir haben es im Vorgespräch schon kurz erwähnt, schwierig über den Roman zu sprechen, ohne zu viel zu spoilern. Und das wollen wir nicht machen, ja. Denn die Hörerinnen und Hörer sollen sich das Buch kaufen und sollen es lesen. Es ist nämlich auch sehr spannend und die Spannung wollen wir jetzt nicht irgendwie von vornherein rausnehmen, aber ich versuch's mal.
3: Ja, ich bin gespannt, weil ich habe mir das Gleiche gedacht. Wie werde ich auf Lesungen oder in solchen Interviewsituationen über den Roman sprechen, ohne dem Publikum was vorwegzunehmen? Ne? Ja.
4: Also Popom erzählt aus der Perspektive eines Ende 20-jährigen Mannes, Hendrik, der eines Abends in einem Kiosk einem älteren Mann begegnet und sofort die unerschütterliche Gewissheit hat, dass dieser Mann er selbst ist. Er ist fasziniert und dann auch zunehmend besessen und versucht, diesen Mann eben wiederzufinden und ihn davon zu überzeugen, dass er eben sein älteres Ich ist. Und gleichzeitig gerät sein Alltag auch zunehmend aus den Fugen. Die Beziehung zu seiner langjährigen Partnerin Anja wird zunehmend belastet. Hendrik verliert sich immer stärker in der Suche nach einer Erklärung für dieses eigentlich Unfassbare. Der Roman verbindet auf humorvolle und zugleich philosophisch-melancholische Weise fantastische Elemente mit Fragen nach Identität, Selbstwahrnehmung und den Möglichkeiten eines anderen Lebens. Im Mittelpunkt stehen neben der Frage, kann es einen Menschen zweimal geben, auch die kleinen und großen Absurditäten des Lebens, die Sehnsucht nach Nähe und auch die Angst vor Verlust. Und über die einzelnen Themen und Punkte können wir vielleicht im Laufe dann des Gesprächs noch sprechen. Aber ich möchte zunächst einmal fragen, wie ist denn diese Idee entstanden zu einem Protagonisten, der plötzlich seinem älteren Ich begegnet?
3: Ja, also es war zu Beginn des Schreibprozesses tatsächlich einfach diese Idee oder diese Frage in meinem Kopf, wie wäre das, wenn man sich selbst treffen würde. Also wie würde man einem Menschen begegnen, der man selbst ist, der ein Mensch, der alles über einen weiß, vor dem man keine Geheimnisse haben kann, vor dem man sich nicht verstecken kann. Also wie würde man mit dem Menschen reden, wie würde man dem begegnen, würde man den Menschen sympathisch finden, würde man sich selbst sympathisch finden, würde man sich liebevoll begegnen oder würde man sich ablehnend begegnen, weil man die eigene Gegenwart selbst nicht ertragen kann. Und diese Situation habe ich sehr interessant und absurd gefunden und ich mag immer gerne so absurde Ideen und habe mir gedacht, das möchte ich irgendwie näher verfolgen und habe eigentlich am Anfang gedacht, ich schreibe da eine Kurzgeschichte darüber. Na, eigentlich ganz am Anfang habe ich gedacht, ich schreibe ein Stück oder ein Hörspiel, auf jeden Fall etwas in Dramaform, da werden wir vielleicht eh auch noch mal drüber reden, weil das merkt man dem Text noch an. Und habe dann aber gemerkt beim Schreiben, na, das wird irgendwie was Längeres. Es war nämlich auch mit meinem Verlag so, dass wir geplant hatten oder im Kopf hatten, vielleicht wird nächste Veröffentlichung eine Erzählbandsammlung kommen und dieser Text wäre dann die erste große Erzählung dieses Bandes. Und dann ist der Text aber immer länger geworden und ich habe immer zum Verlag gesagt, na, jetzt ist der schon so lang, also da bräuchte man dann eigentlich gar nicht mehr vielleicht noch ein, zwei weitere Erzählungen und irgendwann war der aber so lang, dass es halt schon ein eigener Roman war, ja, und ich finde, das ist auch gut so, wie es jetzt geworden ist. Und ja, also das war die erste Idee, wie ist das, wenn man sie auf sich selber trifft. Ja. Mhm.
2: Du hast dich dazu entschieden, die Geschichte aus der Perspektive des jüngeren Hendrik Popom zu erzählen und nicht seines älteren Ichs und auch eben aus der Perspektive eines jungen Mannes. Warum hast du dich dazu entschieden?
3: Ja, eine gute Frage. Also warum ich mich dafür entschieden habe, dass ich den jüngeren nehme, das weiß ich gar nicht mehr. Ich glaube, das ist mir einfach so passiert. Und das ist oft so bei mir beim Schreiben, dass mir die Dinge einfach passieren. Zumindest fühlt es sich für mich so an, dass die Geschichte aus sich selbst heraus mir irgendwie so den Weg leitet, wo sie hingehen möchte. Das geht dann manchmal so weit, dass ich das Gefühl habe, wenn ich etwas selbst entscheide für eine Figur oder entscheide, dass ich jetzt eine weibliche Protagonistin habe statt einem männlichen oder so. Also wenn ich solche großen Entscheidungen selbst treffe oder wenn es sich für mich so anfühlt, dann habe ich auch das Gefühl, das ist jetzt geschummelt. Und der Leser merkt das, weil es nicht organisch aus der Geschichte herausgekommen ist. Ich kann es nicht gut erklären, weil natürlich entscheide ich alles im Endeffekt selber, was in der Geschichte ist. Aber beim Schreiben fühlt sich manches so an, als wäre es einfach so natürlich aus der Geschichte heraus passiert und manches hat man so hingebogen. Und wenn man was hinbiegen muss, dann fühlt sich das für mich nicht richtig an. Und so war es halt in dem Fall auch so, dass der Protagonist oder diese Figur, die sich mir aufgedrängt hat im Schreibprozess, ein junger Mann war. Und ich habe mir dann natürlich auch die Frage gestellt, weil das ja oft diskutiert wird in den letzten Jahren, aus welcher Perspektive soll und darf man schreiben und was würde man sagen, wenn ein alter Mann aus der Perspektive einer jungen Frau schreiben würde, da würde man vielleicht auch die Nase rümpfen. Wie ist es umgekehrt, wenn eine junge Frau über einen jungen Mann schreibt? Also, aber ich habe dann versucht, mich von diesen Überlegungen zu befreien. Ja, weil das auch einfach das Schöne ist am Schreiben und am Schreiben dürfen, dass man in alle möglichen Köpfe hineinschlüpfen darf. Und ich glaube, wenn man sich selber da irgendwie solche Restriktionen setzt, das will ich einfach nicht beim Schreiben, ja. Und ich will da wild und frei sein und ja. Und diese Figur, ja, hat sich halt mir aufgedrängt. Ein junger Mann, der so ein bisschen durchs Leben stolpert und nicht so ganz genau weiß, wo er hin soll. Und ja.
4: Und es ist ja auch spannender, eigentlich dem jungen Mann zu folgen, weil der weiß ja noch nicht, also der Alte weiß ja schon alles, ja, was mit ihm passiert ist. Also insofern, er ist ja auf der Suche und sonst wäre er vielleicht zu allwissend, dieser
3: Das stimmt, ja. Wenn ich es aus der Perspektive des Alten geschrieben, ja, hätte man vielleicht auch einen interessanten Zugang finden können, weil der ja immer quasi schon vorhersieht, was dem Jüngeren passieren wird und könnte ihn warnen oder nicht. Und ja, aber der Jüngere weiß natürlich noch nicht, wo seine Reise hingeht. Und ja, somit ist es für den Leser wahrscheinlich auch spannender.
4: Auf jeden Fall hat es der ältere Henrik auf das Cover geschafft mit einem Gegenstand. Der Gegenstand ist mehr als ein Accessoire in dem Roman. Es ist eine Tabakpfeife. Magst du kurz erzählen, was es damit auf sich hat?
3: Ja, also der ältere Henrik Popom, der arbeitet in einem, also der führt ein Pfeifengeschäft und dort, es ist so ein ganz kleiner, verstaubter Laden, in den nicht besonders viele Menschen kommen und dort arbeitet er und der jüngere Henrik, der besucht ihn da immer regelmäßig, also es geht dann so weit, dass er, weil er, du hast das schon gesagt, immer mehr besessen wird von diesem älteren Ich und er, wann immer es ihm möglich ist, nach der Arbeit oder am Wochenende in diesen Laden geht, nur um bei diesem älteren Hendrik zu sein und die sitzen dann da und packen Pfeifen aus und stauben Pfeifen ab und ja, diese Pfeifen umgeben diese beiden also ständig und dieser Pfeifenladen. Und beim Schreiben war eigentlich in meinem Kopf oft dieses Bild von Magritte, nicht die Pfeife, sondern ein anderes von Magritte, wo der, also so, ich glaube, es gibt mehrere Versionen davon, dieses, wo der Herr im Mantel mit der Melone. Und das hatte ich beim Schreiben auf dem Kopf, weil der ältere Hendrik auch einen Mantel trägt und immer so ein schick gekleideter Herr ist. Und dieses Bild hatte ich oft im Kopf, habe dann mit der Grafikerin des Verlages auch darüber gesprochen, dass das oft in meinem Kopf war. Und sie hat dann aber an das andere berühmte Magritte-Bild gedacht, nämlich diese Pfeife, sie sine pas un pip. Und es ist tatsächlich genau diese Magritte-Pfeife, die da auf dem Cover ist, ja. Und ja, ich hatte am Anfang ein bisschen gefremdelt mit diesem Cover und bin aber mittlerweile sehr froh. Also wir haben lange Diskussionen geführt mit dem Verlag, auch die farbliche Gestaltung und so weiter. Und jetzt bin ich aber ziemlich froh, dass es so geworden ist, wie es geworden ist.
2: Ich habe auch gleich an dieses Magritte-Bild denken müssen mit der Pfeife. Und ich habe mir dann gedacht, vielleicht ist das auch so ein Kommentar oder so, weil es steht ja eben, sie sind pas un pip, das ist keine Pfeife, was ja diesen Abbildungscharakter hervorheben soll. Also das, was man, wenn man das auf das Buch bezieht, vielleicht ja auch so verstehen kann, dass so dieser fiktionale Charakter nochmal hervorgehoben wird, dass man das vielleicht nicht allzu wörtlich nehmen soll.
3: Da hast du auch was einen wichtigen Punkt angesprochen. Also ich versuche es mal so. Der Hendrik ist ja, der junge Hendrik ist sehr besessen von diesem älteren Herrn und er sieht den und er weiß sofort, das bin ich, das kann gar niemand anders sein, das bin ich. Er glaubt also daran, dass das, was er da sieht, er selbst ist. Muss den anderen dann auch ein bisschen davon überzeugen, weil der das nicht so sieht, aber es dauert nicht lange und der sein Gegenüber sieht das auch so. Aber man kann sich natürlich diese Frage stellen beim Lesen, ist das jetzt wirklich so, was er da sieht? Oder ist es nur das, was er glaubt, dass er sieht? Also die Frage nach Fiktion und Wahrheit ist da natürlich auch naheliegend. Ja. Und am Ende des Buches könnte man sich die Frage stellen, hat es diesen alten Hendrik überhaupt wirklich gegeben, diesen Popom? Oder ist es überhaupt nur ein Hirngespinst vom Jungen? Weil nämlich der Junge den alten Hendrik auch nie trifft, wenn seine anderen Freunde oder Familie oder so dabei ist, sondern er immer in diesem Laden ist. Da kommen zwar immer ein paar Kunden rein und so, es sind schon andere Menschen auch um die herum, wenn die beiden zusammen sind, aber dieser ganze Kosmos, der den Popom umgibt, also den alten Hendrik, könnte auch ja eigentlich nicht da sein. Mhm. So, ja.
4: Jetzt hat es der junge Hendrik ja nicht ganz leicht mit seinem Namen. Also da gibt es eine Stelle, wo es heißt, mein Nachname ist Pop. Er betont auch den Nachnamen anders. Popom, glaube ich, oder so. Mein Nachname ist Popom. Okay, was willst du da machen? Und erzählt von den Hänseleien und von den Witzen bis hin zum Beethoven-Witz. Popopopom.
3: So. Genau.
4: Also er hat es nicht leicht gehabt mit seinem Namen. Aber nun trägt auch das Buch diesen Namen im Titel. War das für dich von Beginn an klar? Hat dieser Roman immer Popom geheißen? Oder hattest du da andere Ideen? Abgesehen von Das bin doch ich, weil das ist ja schon vergeben.
3: Stimmt. Ja, der war tatsächlich immer da. Also sobald ich die Figur benannt habe, und ich weiß gar nicht wann, das war im Schreibprozess, aber bei mir ist es immer so, lustigerweise, oder bislang war es so, dass wenn es um Namen der Figuren geht, die entscheide ich innerhalb einer Sekunde. Also ich möchte dann nicht länger drüber nachdenken, weil ich mir immer denke, wenn ich länger drüber nachdenke, dann ist das vielleicht so ein sprechender Name oder irgendwie so. Und das hasse ich. Also wenn man irgendwie versucht, eine Figur allein durch den Namen irgendwie schon einen Charakter zuzuschreiben oder so. Deswegen, wer Nienshof gelesen hat, da haben die Leute auch irrsinnig komische Namen. Also Erna Rohdiebel heißt die Hauptfigur oder Liebzipfel und solche Sachen, weil mir das einfach in den Kopf gekommen ist und dann muss ich das hinschreiben und das gilt dann. Das darf ich nicht mehr ändern. Das ist so eine, ich glaube, die einzige Regel bei mir beim Schreiben, die ich habe. Und so war das auch bei diesem Roman. Hendrik, wie könnte er heißen? Popom. Ist einfach in meinen Kopf gekommen, habe es hingeschrieben und so war es dann. Und ich habe das am Anfang dann halt so als Arbeitstitel verwendet. Der junge Hendrik heißt, wie du gesagt hast, er betont das immer auf dem ersten Popom. Und den schreibt man auch ohne Akzent. Und den älteren Hendrik, der schreibt sich mit Akzent Popom. Also dass er quasi die zweite Silbe betont, was der junge Hendrik eigentlich an seinem Namen nicht mag, weil dann die Leute immer diesen Witz machen mit dem Paukenschlag Popom oder Popopopom. Und der alte Hendrik sozusagen greift das auf und macht gerade deswegen einen Akzent aufs zweite O. Und das habe ich dann irgendwie auch so schön gefunden anzuschauen, diesen Namen, und habe mir gedacht, das würde eigentlich ganz gut ausschauen auf dem Titel, auf dem Cover. Und dann habe ich gedacht, ist auch lustig, weil mein erster Roman, Nienshof, hat auch schon so einen komischen Titel gehabt, wo sich niemand was vorstellen hat können drunter. Und dann ist es eigentlich logisch, dass das zweite auch irgendwie wieder so einen komischen Namen hat, wo man sich denkt, hä, was ist das?
4: So aber trotzdem einprägsam.
3: Ja, ich glaube auch, ne? Popom und... Ja, es irgendwie passt auch gut zu dieser Pfeife und so wie das Cover jetzt ausschaut. Ich bin froh, dass sie das übernommen haben. Ja, also bezüglich Titel habe ich mit meinem Verlag noch nie diskutieren müssen. Die haben immer das genommen, was ich vorgeschlagen habe, ohne dass wir da länger drüber geredet haben. Das ist interessant, ja.
2: Ja, also dieses Motiv des Doppelgängers ist ja etwas, was in der Literatur durchaus eine Tradition hat. Gibt es Texte, literarische Vorbilder, die dich da inspiriert haben, die du vielleicht jetzt auch noch mal gelesen hast?
3: Mhm. Ich habe tatsächlich beim Schreiben, ist mir das gar nicht aufgefallen, dass ich da ja in ein literarisches, oft schon verwendetes Motiv hineinschreibe. Ich habe das halt drauf losgeschrieben und irgendwann habe ich dann meiner Frau den Text zum Lesen gegeben oder so die ersten Seiten und sie ist sehr belesen und hat auch Literaturwissenschaften studiert und hat mir dann gesagt, ah ja, du bearbeitest das klassische Doppelgängermotiv. Und dann habe ich erst einmal geschmollt und was? Nein, das ist eine total originelle Idee. Dann haben wir dann gedacht, zuerst haben wir gedacht, scheiße, also jetzt, was mache ich jetzt? Das hat es schon tausendmal gegeben. Aber vielleicht ist das auch ein Zeichen dafür, dass uns diese Frage irgendwie so immer wieder beschäftigt. Ne? Wer bin ich? Kann es mich ein zweites Mal geben? Was ist, wenn es mich ein zweites Mal gibt? Und wobei ich mir denke, so ein klassischer Doppelgänger ist es ja nicht, weil er ist es ja wirklich selber. Mhm. Es ist ja kein Doppelgänger. Also so glaube ich das zumindest und so glaubt es auch der Protagonist. Und es ist jetzt nicht irgendwie so ein Doppelgänger, der versucht, seine Identität zu stehlen oder so, was man ja öfter bei so Doppelgänger-Motivromanen dann findet. Ich habe mir dann natürlich schon eingelesen in so die klassischen Doppelgänger-Romane, also Dostoevsky, der Doppelgänger, dann gibt es so eine schöne Kurzgeschichte von Borges, wo ein Jüngerer auf den Älteren trifft, oder ein Älterer auf den Jüngeren, ich glaube, bei ihm ist es umgekehrt, und so, und hat man dann auch gedacht, na, das ist ja eigentlich ganz was anderes, also ich habe ja, es ist ja ganz andere Geschichten.
4: Ja, also was die Erzähltradition angeht, hat der junge Henrik wahrscheinlich auch nicht so viele Berührungspunkte. Er verachtet ja Romane zunächst und auch ihre Autoren und Autorinnen. Da gibt es das schöne Zitat, Autoren, das waren Leute, die im echten Leben keinen Platz gefunden hatten, meine Meinung. Ja. Aber das ändert sich dann auch so ein bisschen im Lauf der Handlung und er findet sich ja schließlich auch selber in einer Geschichte wieder, die unglaublich erscheint. Ich habe mir dann so gedacht, vielleicht ist es ein bisschen ein pathetischer Gedanke, aber ich meine, das ist vielleicht so irgendwie auch eine Reflexion über die Kraft der Literatur oder so.
3: Ja, natürlich. Also ich weiß nicht, den Hendrik, den habe ich so als jemanden gesehen, der, und ich habe einige solche junge Herren in meinem Freundeskreis, die zwar sehr viel lesen, aber keine Romane. Mhm. Die verstehen auch nicht, warum man jetzt Zeit damit verbringt, in Fiktion sich zu bewegen und in erdachten Welten. Und irgendwie kann ich das auch nachvollziehen, ne? Also diesen Gedanken, warum sollte ich das machen? Und so ist auch der Hendrik. Also er denkt sich, warum? Also ich bin ja da jetzt in einer echten Welt, ich könnte ja auch Sachbücher lesen, ich könnte ja auch Zeitung lesen. Und warum macht man das überhaupt? Und warum gibt es Autoren und Autorinnen, die sich hinsetzen und sich irgendwas ausdenken, also quasi eigentlich Lügen erfinden und das dann in Bücher schreiben und verkaufen? Also eigentlich ist es ja absurd, dass wir das überhaupt machen, finde ich. Gleichzeitig aber auch finde ich, dass das uns so den Menschen an sich so liebenswert macht, weil wir das so gerne tun. Also nicht alle, aber einige lesen einfach gerne erdachte Geschichten, fühlen sich hinein

0: Philosophie sich dieser Frage nähern, ganz konkret an einem Beispiel, und liefert ja dann doch irgendwie auch eine Antwort, mit der man vielleicht auf eine Art und Weise viel mehr anfangen kann, als wenn man da irgendwie so abstrakt darüber liest,
1: genau,
0: über Identitäten und so, die da irgendwie ganz konkret.
1: Ja, weil diese Frage gibt es, was ist, wenn ich mir selbst begegne, gibt es mich zweimal, ich kann mir die kaum wirklich wissenschaftlich beantworten in einem Sachbuch, ohne dass es ein bisschen schräg wäre.
0: Ja.
1: Aber wäre vielleicht auch ein interessantes Sachbuch. Die Philosophie natürlich, ja, aber so eine wirkliche Antwort darauf, wie das wäre, kann eigentlich nur der Roman geben, ja.
2: Ich würde gerne nochmal darauf zurückkommen, dass ja eben Hendrik ein junger Mann ist, der durchaus so ein bisschen unsicher durchs Leben stolpert und so ein bisschen verloren wirkt in der Welt. Und mir ist schon aufgefallen, dass das durchaus, glaube ich, schon mit so Geschlechterrollen zu tun hat. Also er holt sich ja viel emotionale Unterstützung so von den Frauen in seinem Umfeld. Es gibt die Tante Karin, die irgendwie sich um ihn kümmert, sehr, sehr stark. Und anstatt zum Beispiel mit seinen Freunden und Kollegen über seine Gefühle und sein Inneres zu reden, holte sich dann zum Beispiel irgendwie fragwürdige Ratschläge aus dem Internet so. Inwiefern hat das bei dir eine Rolle gespielt, so wie vielleicht Männlichkeit heute gedacht wird?
1: Also ich weiß gar nicht, ob ich so viel jetzt über das Männlichkeitsthema nachgedacht habe, sondern vielmehr an, wie verhält sich Mensch an sich in der Phase Ende 20, die in meinem Umfeld habe ich das auf jeden Fall sehr intensiv beobachtet, wo sehr viele Umbrüche stattfinden können oder es einfach so eine sehr seltsame, ungewisse Zeit ist. Lange Beziehungen gehen in die Brüche, man ist irgendwie mit dem Studium fertig, man ist, kommt gerade so in der Berufswelt an, man ist irgendwie schon natürlich erwachsen, gleichzeitig fühlt es sich aber auch noch nicht so wirklich an, als wäre man ein richtiger, verantwortungsvoller Mensch, der das Leben im Griff hat. Und in dieser Zeit lernt der Hendrik das Verlieren. Also für mich ist dieser Roman auch ein Roman über das Verlieren lernen. Wie geht man damit um, wenn das Leben nicht so läuft, wie man es sich wünscht, dass es läuft? Und er hat dafür kein Skript. Also was passiert, wenn jetzt meine Freundin, die, wo ich dachte, mit der werde ich vielleicht bis zum Ende des Lebens zusammen sein, wenn die jetzt plötzlich sich verabschiedet? Was mache ich da? Und der fällt dann in ein ziemliches Loch. Und weil er es nicht gewohnt ist, mit anderen darüber zu reden, ja, wie du sagst, sucht er sich Hilfe bei ChatGPT und bei irgendwelchen Breakup-Coaches, die ihm dann für Geld verkaufen, irgendwelche Sessions, wo er beraten wird, was er tun soll. Und ja, wahrscheinlich hast du recht, es ist vielleicht, als Frau ist man vielleicht eher darauf so sozialisiert, dass man sich im Freundeskreis Unterstützung sucht und mit Freundinnen drüber redet, wenn es einem schlecht geht. Und Männer sind da ein bisschen reservierter. Gute Frage. Also ich habe wirklich beim Schreiben jetzt nicht so darüber nachgedacht, dass er so handelt, weil er ein Mann ist. Er hat so gehandelt, weil er der Hendrik ist. Und der Hendrik ist einfach ein verlorener Typ, den man manchmal packen möchte und schütteln möchte und sagt, jetzt, du stehst dir so selber im Weg, siehst du das nicht? Und ich könnte mir auch vorstellen, dass es eine weibliche Protagonistin hätte geben können, die auf eine ähnliche Weise handelt, ja, die verschlossen ist und es nicht gewohnt ist, irgendwie mit anderen Menschen über ihre Probleme zu reden.
0: Du hast ja gerade schon darauf hingewiesen, dass er eben jetzt dieses Verlieren, etwas Verlieren auch in dieser Lebensphase gerade erfährt und lernen muss. Und eben ein Thema, das auch sehr präsent ist im Roman, ist eben diese Verlustangst, die Angst vor dem Tod anderer. Und damit verbunden in diesem speziellen Fall auch die Angst vor dem eigenen Tod, weil das ja nicht voneinander zu trennen ist. Und Fritzi sollte man vielleicht auch erwähnen als eine wichtige Protagonistin, eine Freundin von Hendrik. Sie rät ihm, dass er da schon hinschauen muss auf diese Angst. Und er meint aber, dass die Angst vor dem oder die Gedanken an den Tod ihm irgendwie die Kraft zum Leben rauben. Und ich habe mich gefragt, ob die Angst vor dem Verlust anderer und die Angst vor dem eigenen Tod letztlich dieselbe Angst sind. Also ich meine, in dem speziellen Fall, wo es quasi um die gleiche Person geht,

0: drängt sich diese Frage dann nochmal stärker auf für mich. Ist das die gleiche Angst oder gibt es irgendwie einen Unterschied zwischen diesen Gefühlen?
1: Also für mich ist auf jeden Fall die Angst vor dem Tod anderer viel größer als die Angst vor dem eigenen Tod. Man sagt doch, oder? Den eigenen Tod muss man nur sterben, den der anderen muss man überleben mit dem muss man leben. Und das ist ja das viel Schwierigere. Ne? Also natürlich, Angst vorm Sterben oder vom Prozess des Sterbens haben wir wahrscheinlich alle. Also wir wünschen uns, dass es schnell geht und ohne Schmerzen, ohne lange Leidensgeschichte davor. Aber den Tod der anderen möchte man eigentlich nicht erleben. Ja? Deswegen würde ich sagen, dass ein großer Unterschied ist, ja? Oder? Wie seht ihr das?
0: Ja, eigentlich, das ist für mich war das so ein Punkt, wo ich mich, also bei aller Distanz zu Hendrik, der sich ja, also der durchaus irgendwie sympathische Seiten hat, aber jetzt nicht, also für mich jetzt nicht eine Figur war, wo ich jetzt total, die ich total identifikatorisch gelesen habe, aber das war so der Punkt, wo ich mich am nächsten gefühlt habe oder den ich total nachspüren konnte, irgendwie eben diese Angst, die ihn umtreibt, eben eigentlich die Angst vor dem Tod anderer, die aber dann in dem Fall seine ist und wahrscheinlich, das ist jetzt auch wieder eine philosophische Frage, ob das nicht irgendwie auch alles irgendwie dann doch zusammenhängt, aber da muss ich sagen, war mir diese Figur sehr nahe. Also das konnte ich sehr gut nachvollziehen.
1: Ja, weil ich denke, das ist also wahrscheinlich bei allen Unterschieden, die wir Menschen so auf der Welt haben, das ist eigentlich so das Einzige, was wir alle gemeinsam haben. Ne? Wir werden geboren und wir sterben irgendwann. Und wir verlieren in der Zwischenzeit auch viele andere Menschen. Und dieses Trauern, der Umgang mit dem Tod, das ist eigentlich etwas, so schlimm das auch ist, aber eigentlich könnte etwas sehr Verbindendes sein, weil wir alle da durch müssen. Ne? Also während man entscheiden kann, während man lebt, wie man sein Leben lebt, was man macht, um diesen Tod kommen wir nicht herum. Ne? Den müssen wir alle sterben und wir müssen auch alle Menschen beim Sterben begleiten und Menschen begraben. Und das könnte etwas sehr Verbindendes haben. Es ist leider bei uns so, dass Trauerprozesse noch nicht sehr viel, nicht sehr viel Platz haben in unserer Gesellschaft. Und da auch oft man nicht weiß, wie man mit einem trauernden Menschen umgehen soll. Und ja, es wäre vielleicht eine Chance für uns als Gesellschaft mit diesem Thema irgendwie so eine Verbindung zu anderen aufzubauen, weil das weil es einfach ist, was uns alle betrifft. Ja. Aber natürlich will niemand darüber nachdenken, über den Tod, den eigenen Tod oder den Tod anderer Menschen, ist ja furchtbar. Aber ja, es ist halt leider so. Ne? Es ist jetzt sehr ernst geworden, dieser
2: Podcast. Ich wollte aber eben genau daran anschließen, weil es durchaus eben ernste Themen sind, um die es geht in dem Roman, auf auch eine melancholische, philosophische Art. Aber du schaffst es immer wieder, auch den Humor reinzubringen und das irgendwie sehr humorvoll zu erzählen. Entsteht das dann einfach so oder war es dir schon wichtig? Hast du da darauf geachtet beim Schreiben? Hast du da herumgebastelt, dass da irgendwie auch der Humor drin vorkommt?
1: Ja, doch. Also ich denke mir beim Schreiben oft, ich will mich ja selber auch irgendwie nicht langweilen oder ich habe es ja selber auch gerne lustig. Ne? Also irgendwie glaube ich schon, dass ich ein eher lustigerer Mensch bin und gerne mich über Sachen amüsiere, so absurde Dinge und wie ich schon zu Anfang gesagt habe, die Idee, sich selbst zu treffen an sich, ist ja schon sehr absurd. Ne? Und diese Frage, wie wäre das, wenn man sich selbst begegnet, würde man sich liebevoll begegnen, würde man sich so ablehnend gegenüberstehen oder wäre diese ganze Situation einfach komplett absurd? Das wollte ich irgendwie widerspiegeln. Also diese absurde Seite des sich selbst Begegnens. Und der Hendrik, der junge Hendrik, merkt eben dann an dem Älteren, dass der einfach wirklich sehr schräg ist. Also dass der manchmal Sachen von sich gibt, wo er überhaupt nicht versteht, was das bedeutet. Also der haut so Sätze raus, die im ersten Moment klingen, als wären sie irgendwelche Weisheiten, aber im Endeffekt bedeutet es gar nichts. Und da denke ich mir so, ja, wenn man sich selbst gegenübersteht, man hat ja den ganzen Tag irgendwelche Gedanken im Kopf und viele davon sind auch einfach ja, so ein Brainfart oder wie man das nennen würde, was halt überhaupt keinen Sinn ergibt, aber die sind trotzdem da, ja. Und wenn du die aber selber begegnest und nichts voreinander verstecken kannst, dann kommen die halt raus. Und das ist halt, ja, passiert eben den beiden Hendricks auch. Und ja, ich finde, es ist auch eine schöne oder ist auch notwendig in der Geschichte, weil die halt so ernste Themen auch behandelt, dass man da immer wieder auch so Inseln der Absurdität hat, um sie ein bisschen aufzulockern. Ja. Und ich bin neugierig, wie es die Leser verstehen werden, weil bei meinem Debütroman Ninchhof, dem wurde eben oft der Stempel Humor aufgedrückt. Das ist ein lustiger Roman und ich weiß nicht, ob man das über diesen Roman sagen wird. Ich glaube eher nicht. Wobei ich habe jetzt ein, zwei Mal daraus gelesen bei so Vorlesungen und da haben die Leute auch für mich sehr überraschenderweise gekichert bei einigen Lesestellen und ja, bin neugierig, wie das wird bei den Lesungen. Ja.
2: Ist das irgendwie auch unterschiedlich, wo du liest? Also ich habe mich gefragt, weil es ja schon noch um diesen Gegensatz zwischen dem Norden und dem Süden geht. In deinem konkreten Fall ist es ja eben Hamburg und in Österreich oder im Burgenland. Da unterscheiden sich ja die Auffassungen von Humor auch, würde ich sagen. Oder wie ist das aus deiner Sicht? Hast du da Erfahrungen gemacht, dass manche Sachen vielleicht nicht verstanden werden oder umgekehrt irgendwie lustiger gefunden werden?
1: Ja, das ist lustig, weil eigentlich würde ich das schon sagen, dass sich Norddeutsche und Österreicher schon unterscheiden im Humor und dass auch die Kabarettisten und so ganz anders irgendwie funktionieren im Norden und in Österreich oder Süddeutschland auch. Aber ich selbst bei den Lesungen habe es nicht gemerkt. Ja. Also ganz lustig habe ich immer gefunden, es gibt eine Stelle bei Ninchhof, da zieht sich die Hauptfigur Erna Rodibel einen Bademantel an, wo draufsteht Sonnentherme Lutzmannsburg. Und das ist ja wirklich eine Therme im Burgenland. Yeah. Und da lachen die Leute immer. Und ich verstehe nicht, warum. Weil erstens einmal finde ich es gar nicht so lustig. Und es lachen aber auch die Leute in Norddeutschland, die nicht einmal wissen, dass Lutzmannsburg existiert. Und das ist irgendwie interessant. Ja? Also,
0: in diesem Roman kommt ja das Österreichische auch hinein über den Benni, der ein Wergerist ist, also ein Anhänger der großen Stefanie Werger. Und da hat man dann schon beim Lesen, wenn man sie denn kennt, irgendwie so manche Liedtexte, dialektal gefärbte Liedtexte im Kopf. Ich denke nur viel zu oft an die und so. Aber abgesehen davon, was würdest du denn sagen, wie stark österreichisch ist dein Schreiben gefärbt? Gibt es das überhaupt? Mhm. Oder hat sich das durch die lange Zeit in Hamburg, also bis auf diese Anspielungen oder die Sonnentherme Lutzmannsdorf, ja. etc., hat sich das irgendwie rausge...
1: Ja, also ich würde sagen, dieser Text Popom ist der am wenigsten österreichische Text bislang, weil Ninchhof natürlich, das hat in Österreich gespielt, da sind auch die Beschreibungen, teilweise Adjektive, die sehr österreichisch waren. Da ist zum Beispiel, bin ich überhaupt immer noch erstaunt, dass der Verlag das durchgehen hat lassen, die ledige Semmel. Also eine Figur ist eine ledige Semmel, ne? Also einfach nur eine nackerte Semmel. Sagt man ja bei uns in Österreich, die ledige Semmel. Und ich habe mir eigentlich gedacht, dass sie das fix rausstreichen werden, aber dann jetzt denke ich mir, vielleicht haben die gedacht, das ist eine sehr poetische Weise zu beschreiben, dass man einfach nur eine Semmel ist, eine ledige Semmel. Ist ja eigentlich sehr poetisch, wenn man es überlegt. Aber andere Begriffe sind rausgefallen, zum Beispiel herumstierdeln, das war dann zu österreichisch. Und da muss man auch immer also eine Balance finden, weil das deutsche Publikum das schon gerne liest, so diesen österreichischen Zungenschlag. Aber und beim Gurkerl, bei diesem Bachmann-Text, der jetzt auch als kleines Büchlein erschienen ist, da ist es natürlich auch sehr österreichisch mit sehr vielen österreichischen Schimpfformeln, was mir sehr gut gefällt, weil das österreichische Schimpfen sehr kreativ ist und find ich, da kann man sich richtig ausleben, auch sprachlich. Aber dieser Text, ja, er spielt im Norden, die Hauptfigur kommt zwar aus dem Süden, es wird aber nicht wirklich klar, wo aus dem Süden, ist Süddeutschland gemeint, ist Österreich gemeint, man weiß es nicht genau. Und der hat eigentlich, also bis auf, ja, wie du sagst, bis auf diesen Punkt mit der Steffi Werger gibt es eigentlich nicht wirklich so österreichische Bezüge. Vielleicht einmal, die treffen sich, also der Hendrik und die Anja, also die, seine damals noch Freundin, treffen sich in einem Kaffeehaus, das sie erinnert an die Kaffeehäuser im Süden, wo die Kellner Anzüge tragen und man irgendwie stundenlang sitzen kann. Das ist halt ja natürlich irgendwie sehr wienerisch. Und also es sind so vielleicht ein paar Dinge, die an Österreich erinnern. Ich weiß nicht, ob meine Sprache, ich würde nicht sagen, dass die besonders österreichisch ist da, ja, aber muss man herausfinden.
0: Beim Gurkel war das natürlich, ich fand das ja auch sehr unterhaltsam, wie dann Jurymitglieder teilweise den Titel ausgesprochen haben. Ja. Das Gurkel kommt einem nicht so leicht über die Lippen. So.
1: Ja, in Deutschland immer das Gurkel.
0: Genau.
2: Schön. Zur Sprache hast du vorher noch erwähnt, dass du auch überlegt hast, einen dramatischen Text draus zu machen, was man an den Dialogen erkennt, wo dann oft nur er, ich, also so, da gibt es keine Inquit-Formeln so, sondern das ist halt wirklich nur so der Dialog, so drehbuchmäßig. Mhm. Hast du überlegt, das dann irgendwie zu ändern oder war das dann für dich klar, okay, dann lass du das halt auch so im Roman stehen?
1: Also ich habe den Text, wie gesagt, angefangen als, ich weiß nicht mehr genau, was ich mir gedacht habe, Hörspiel oder irgendwie ein Stück. Ich weiß auch gar nicht, warum ich gedacht habe, dass ich das machen kann, weil ich das noch nie gemacht habe. Aber irgendwie war, ja, habe mir gedacht, ich probiere das mal. Und habe dann aber schnell gemerkt, irgendwie fehlt mir da der Prosa-Fließtext. Das nur Dialoge schreiben, das war es irgendwie nicht für mich. Und dann habe ich mir kurz geärgert, weil ich mir gedacht habe, naja, jetzt muss ich das alles irgendwie nochmal ändern. Weil ich wirklich am Anfang nur diese Geschichte in Dialogform geschrieben habe. Und dann habe ich mir gedacht, naja, Moment mal, ich bin ja die Chefin von diesem Text. Ich kann ja trotzdem diesen Theatertext oder Drehbuchtext, es sind ja auch tatsächlich Regieanweisungen drinnen, also wie sowas wie räuspert sich oder die Art, wie jemand etwas sagt, steht dann halt so in Klammern dabei, also streng oder vergnügt oder sowas, wie man es halt in den alten Reklamheften, wenn man Theaterstücke lesen muss, so halt drinsteht. Und ja, dann habe ich mir gedacht, ja, das lasse ich jetzt einfach drin. Und im Endeffekt ist es eigentlich, finde ich, eine sehr schöne Sache, weil sich dadurch die Dialoge ja nur zwischen den beiden Hendricks in dieser Theaterform geschrieben sind und sich dadurch diese Begegnung der beiden nochmal auch in der Textform abhebt vom Rest. Weil alle anderen Figuren, die der Hendrik trifft, mit denen redet er halt, also da sind die Dialoge nicht in Theaterform geschrieben. Und ja, dadurch sieht man irgendwie auch schon am Text, dass diese beiden, also diese Verbindung so entrückt ist in irgendeiner Weise. Ja.
2: Ja, wir haben jetzt schon viele Fragen gestellt. Mhm. Brennt dir noch was unter den Nägeln?
0: Ja.
2: Ja.
0: Ich würde gerne wissen, ob die Begegnung mit dem eigenen Ich für dich eine Wunschfantasie ist oder eher so ein Albtraum?
1: Albtraum, auf jeden Fall. Ja, ja, ja, ja. Also vor allem das ältere Ich, ja. Also weil ich mir dann denke, vielleicht sehe ich dann was ich eigentlich nicht vorher schon wissen wollte. Also halt so negative Dinge, die einem im Leben passieren. Weil, also wenn ich mir vorstelle, die Dinge, die in meinem Leben an negativen Dingen passiert sind, wenn ich die vorher schon gewusst hätte, und dann hätte ich schon jahrelang quasi darauf hingefiebert, naja, nicht gefiebert, aber ich hätte mich darauf vorgefürchtet, dass das passiert, das wäre ja furchtbar. Ne? Mhm. Und dann passiert es aber und irgendwie kommt man dann damit zurecht. Aber wenn man das vorher schon weiß, ist natürlich Arsch. Also ich würde lieber haben, dass mir das nicht passiert, dass ich irgendwie ein älteres Ich treffe und dadurch ableiten kann, was mir in Zukunft noch alles passieren wird.
0: Also wenn, dann lieber dem jüngeren Ich begegnen? Und
1: ja, vielleicht, ja.
0: Was würdest du dem sagen?
1: Wobei ich würde dann auch nicht wollen, dass das jüngere Ich das sieht, was es dann werden wird. Ne? Mhm. Vielleicht hat es dann auch Angst oder so. Und lebt dann jahrelang Angst. Ich weiß es nicht. Aber mein jüngeren Ich, was würde ich sagen? So, ja, irgendwie wird es schon, ja. Also, hab nicht so viel Angst. Wobei eigentlich, na, ich habe, je älter ich werde, desto mehr Angst habe ich eigentlich. Ne? Früher war ich ein bisschen unbedarfter, aber über manche Dinge, die ich mir damals Sorgen gemacht habe, die haben sich dann herausgestellt, dass es sich irgendwie auflöst. Ja. Aber wie ihr, findet ihr das, würdet ihr euch treffen wollen selber?
2: Nein.
1: Auch nicht?
0: Ich glaube, das würde keine Freundschaft werden.
1: Ja, das ist die Frage. Ne? Wie, würde man sich selber sympathisch finden oder würde man sich denken, was ist das für eine?
0: Also, ich fasse zusammen, wir sind unsicher, ob wir einander, also unserem Selbst, auf unser Selbst treffen wollen, auf eine Doppelgängerin treffen wollen. Was wir uns aber schon wünschen, sind ganz viele Leserinnen und Leser dieses Buchs und damit habe ich jetzt versucht, irgendwie einen Schluss zu finden. Aber vielleicht habe ich auch vorgegriffen und du hast noch eine Frage.
2: Na, also ich freue mich, dass wir diese Themen, glaube ich, alle ganz gut abgegrast haben, ohne zu viel zu spoilern, hoffentlich. Und um Lust zu machen auf die Lektüre dieses Romans, den wir sehr empfehlen können. Wir wünschen dir eine schöne Reise mit dem Buch und dass du hoffentlich dich nicht so viel fürchten musst vor den
1: Lektionen. Vielleicht wäre jetzt gut, die Johanna von in ein paar Monaten zu treffen, dass die dann mir sagt, ja, wer weiß. Aber danke, dass ihr für dieses tolle Gespräch. Jetzt habe ich auf jeden Fall einen schönen Testlauf gehabt für alle weiteren Interviews.
2: Ja. Das freut uns. Danke für das Gespräch. Danke, dass du da warst.
1: Ja, danke schön.
3: Der Roman Popom ist bei Dumont erschienen. Am 21. Juli 2026 wird er im Porzellaneum Wien vorgestellt. Im Herbst folgen zahlreiche Lesungen Johannas, unter anderem in München, Darmstadt, Budapest, Bremen, Hamburg, Graz, Linz, Wien, St. Pölten und. Popom kommt also recht sicher in eure Nähe. Wohin genau, könnt ihr auf der Website der Autorin nachschauen, die wir in den Shownotes verlinken. Danke fürs Zuhören und bis bald bei Auf Buchfühlung.

Sí, hola a los oyentes que están empezando a aprender español y otros que todavía no están tan avanzados. Tratamos siempre en este programa, precisamente ahí está el chiste, y voltes eigentlich Deutsch sagen, aber es ist mir so schön gelungen, Spanisch darzustellen. Hola an alle, die Spanisch lernen und die, die noch nicht so ganz sattelfest sind, aber wir versuchen immer wieder ein bisschen was dazu Deutsch zu geben, obwohl es mir nicht immer gelingt, so wie früher. Erst beim Sattelfest habe ich gemerkt, du bist in die falsche Straße. Geh wieder retour. Das ist normal, aber wir versuchen das irgendwie immer wieder oder gewisse Wörter oder gewisse Teile. Und wie es gelingt, das ist jedes Mal anders. Musik 54 Minuten. Spanische Musik, das ist ganz sicher. Und natürlich so viel Spanisch, wie es nur geht. Y hablando de mucho, mucho español, pues sí, volvemos y escuchamos a Mocedades con las palabras.

Sí, y volvemos con Estopa, sind zwei Brüder, die an sich in Barcelona geboren sind, also die Eltern sind nach Barcelona ausgewandert und die haben trotzdem diese Musikrichtung von Extremadura, glaube ich, sind die, also eine ganz andere Richtung, eine Regionalbedienung in Spanien, aber sehr großer Erfolg. Und Estopa en un rincón de mi mundo.

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Hola, hola, hola. Buenas noches y bienvenidos a la noche latina de Radio Agora. Liebe Freunde, willkommen in unserer Sendung. Das ist lateinamerikanische Nacht. Eine musikalische Reise durch Lateinamerika und Spanien. Wie immer, jeden Dienstag, wir machen mit großer Freude unsere Musik. Natürlich, das ist die letzte Woche im September. Ui, der Herbst kommt ein bisschen frisch, oder? Naja, aber wir haben einen heißen Rhythmus hier in Radio Agora, en unsere Noche Latina. Así es, vamos a compartir con ustedes, como siempre, dos horas de música y conversación. Okay, vamos a llevarles lo más variado de la música de habla hispana aquí en nuestro programa, como es habitual, entre las 21 y las 23 horas. Así que nada, pónganse cómodas, cómodos, porque aquí comienza la noche latina.

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